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1: Ich bin Tanja Wagner. Der Widerstand der Ostministerpräsidenten gegen die geplante Abschaffung der Frührente mit 63 sorgt auf der Arbeitgeberseite für Entsetzen. Dass zentrale Elemente des Rentenpakets schon wieder in Frage gestellt werden, bevor sie überhaupt umgesetzt sind, macht mich fassungslos, sagte der Hauptgeschäftsführer der Bundesvereinigung der Deutschen Arbeitgeberverbände, Steffen Kampeter, der Bild-Zeitung. Wer an der Rente mit 63 festhalte, ignoriere den Fachkräftemangel, den demografischen Mangel und die wirtschaftliche Lage. Die EU-Staaten wollen nach ihrem Streit über die Migrationskrise in Ceuta künftig geschlossener auftreten und sich durch Frühwarnsysteme besser vorbereiten. Das teilten die Mitgliedsländer nach einer Videokonferenz der Innenminister mit. EU-Migrationskommissar Brunner sagte im ZDF, Europa habe die Bewährungsprobe vorerst definitiv bestanden.
2: Ja klar, diese Bilder sind natürlich nicht angenehm und darum bin ich froh, dass Spanien gemeinsam mit Marokko relativ rasch agiert hat, mit unserer Unterstützung auch der Europäischen Kommission vom ersten Tag an. Wir haben finanzielle Hilfe angeboten, wir haben operationelle Hilfe angeboten mit unseren Agenturen Frontex, Europol, aber auch unserer Asylagentur, um Spanien dabei zu unterstützen, die Kontrolle zurückzugewinnen und das ist Gott sei Dank ganz gut gelungen.
1: Bei der Aufklärung des tödlichen Anschlags am Rande des Berliner CSDs sehen Innenpolitiker im Bundestag noch viele offene Fragen. Das wurde nach einer Sondersitzung des Innenausschusses deutlich.
3: Wesentliche Fragen blieben unbeantwortet, sagt der Grünen-Abgeordnete Emmerich. Etwa die, warum der als Gefährder eingestufte Täter nach einem Gerichtsurteil frei herumlief. Auch ist weiter unklar, ob es weitere Beteiligte gab. Bei dem Anschlag am 25. Juli war eine Frau getötet worden, 31 Menschen wurden verletzt. Der Täter wurde tags darauf von der Polizei erschossen. Thomas Brock, Berlin.
1: FIFA-Boss Infantino hat englischen Medienberichten zufolge für heute zu einer Krisensitzung des Weltverbands nach Marokko eingeladen. Was er genau besprechen will, ist unklar. Nach heftigem Widerstand musste der enge Freund von US-Präsident Trump seine Pläne zum Verkauf der WM an Investoren begraben. Zuletzt hatten selbst enge Mitarbeiter Infantinos Kritik an ihrem Chef geübt. Zum Wetter, die aktuelle Vorhersage des Deutschen Wetterdienstes. Vor allem in der Südhälfte von Westen her in den Norden ausgreifen teils kräftige Schauer und Gewitter, lokal mit Unwetterpotenzial, Tiefstwerte 23 bis 16 Grad. Tagsüber zunächst wechselnd bewölkt, von der Mitte in den Südosten auch länger sonnig. Im Tagesverlauf von den zentralen Mittelgebirgen bis in den Nordosten Schauer und teils auch kräftige Gewitter. Höchstwerte 30 bis 38, im Nordwesten bis 30 Grad.
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0: vorbereitet und auf unterschiedliche Situationen und Szenarien vorbereitet, ist, glaube ich, sehr klug und richtig.
1: Sozialverbände reagierten skeptisch. Was die Debatte über einen verpflichtenden Wehrdienst angeht, gibt es laut Frei bisher keinen neuen Stand. Die EU-Staaten wollen nach ihrem Streit über die Migrationskrise in Ceuta künftig geschlossener auftreten. Außerdem wollen sie durch Frühwarnsysteme besser vorbereitet sein. Das teilten die Mitgliedsländer nach einer Videokonferenz der Innenminister mit. In der vergangenen Woche hatten nach Angaben der spanischen Regierung rund 72.000 Menschen von Marokko aus die spanische Exklave erreicht. Rund 70.000 der Migranten seien inzwischen nach Marokko zurückgekehrt. Wie geht es weiter im Konflikt zwischen dem Iran und den USA? US-Finanzminister Bessent hat eine mögliche Einigung mit dem Iran zur Öffnung der Straße von Hormuz in Kürze in Aussicht gestellt.
2: Schiffe, die frei und ungestört durch die Straße von Hormuz fahren. Glaubt man den Worten von US-Finanzminister Bessent, könnte es das schon bald wieder geben. Auch der Vermittler Katar gibt sich optimistisch, dass es bald eine Einigung geben könnte. Doch selbst wenn sich die USA und der Iran wirklich einigen, bleibt die Frage, wie nachhaltig ist das? Seit dem Kriegsbeginn Ende Februar hat noch keine Verabredung langfristig gehalten. Auch nach dem Rahmenabkommen vom Juni flammte der Krieg wieder auf. Franziska Spieker, Washington.
1: Bahnreisen blieben für Fahrgäste im Juli eine Geduldsprobe. Nur knapp mehr als die Hälfte der Fernzüge war ohne größere Verzögerungen unterwegs, teilte die Bahn mit. Grund sind die andauernden Probleme mit der Infrastruktur. Seit Monaten gibt es immer mehr Störungen an den Anlagen. Dazu kommen die vielen Baustellen. Zahlreiche Instandhaltungsarbeiten mussten wegen der Hitze verschoben werden. Zum Wetter, die aktuelle Vorhersage des Deutschen Wetterdienstes. Vor allem in der Südhälfte von Westen her in den Norden ausgreifen teils kräftige Schauer und Gewitter, lokal mit Unwetterpotenzial, Tiefstwerte 23 bis 16 Grad. Tagsüber zunächst wechselnd bewölkt, von der Mitte in den Südosten auch länger sonnig, im Tagesverlauf von den zentralen Mittelgebirgen bis in den Nordosten Schauer und teils auch kräftige Gewitter. Höchstwerte 30 bis 38, im Nordwesten bis 30 Grad.
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0: Ich bin Tanja Wagner. Seit Aussetzung der Wehrpflicht 2011 gibt es faktisch auch keinen Zivildienst mehr. Nun trifft das Familienministerium Vorkehrungen für den Fall, dass sich die Lage ändert. Unionsfraktionschef Frei erklärte im NTV-Frühstart, dass er das für sinnvoll hält.
1: Dass sich das Bundesfamilienministerium mit allen Eventualitäten darauf

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1: Ich bin Tanja Wagner. Der Widerstand der Ostministerpräsidenten gegen die geplante Abschaffung der Frührente mit 63 sorgt auf der Arbeitgeberseite für Entsetzen. Dass zentrale Elemente des Rentenpakets schon wieder in Frage gestellt werden, bevor sie überhaupt umgesetzt sind, macht mich fassungslos, sagte der Hauptgeschäftsführer der Bundesvereinigung der Deutschen Arbeitgeberverbände, Steffen Kampeter, der Bild-Zeitung. Wer an der Rente mit 63 festhalte, ignoriere den Fachkräftemangel, den demografischen Mangel und die wirtschaftliche Lage. Die EU-Staaten wollen nach ihrem Streit über die Migrationskrise in Ceuta künftig geschlossener auftreten und sich durch Frühwarnsysteme besser vorbereiten. Das teilten die Mitgliedsländer nach einer Videokonferenz der Innenminister mit. EU-Migrationskommissar Brunner sagte im ZDF, Europa habe die Bewährungsprobe vorerst definitiv bestanden.
2: Ja klar, diese Bilder sind natürlich nicht angenehm.

0: Und darum bin ich froh, dass Spanien gemeinsam mit Marokko relativ rasch agiert hat, mit unserer Unterstützung auch der Europäischen Kommission vom ersten Tag an. Wir haben finanzielle Hilfe angeboten, wir haben operationelle Hilfe angeboten mit unseren Agenturen Frontex, Europol, aber auch unserer Asylagentur, um Spanien dabei zu unterstützen, die Kontrolle zurückzugewinnen. Und das ist Gott sei Dank ganz gut gelungen.
1: Bei der Aufklärung des tödlichen Anschlags am Rande des Berliner CSDs sehen Innenpolitiker im Bundestag noch viele offene Fragen. Das wurde nach einer Sondersitzung des Innenausschusses deutlich.
2: Wesentliche Fragen blieben unbeantwortet, sagt der Grünen-Abgeordnete Emmerich. Etwa die, warum der als Gefährder eingestufte Täter nach einem Gerichtsurteil frei herumlief. Auch ist weiter unklar, ob es weitere Beteiligte gab. Bei dem Anschlag am 25. Juli war eine Frau getötet worden, 31 Menschen wurden verletzt. Der Täter wurde tags darauf von der Polizei erschossen. Thomas Brock, Berlin.
1: FIFA-Boss Infantino hat englischen Medienberichten zufolge für heute zu einer Krisensitzung des Weltverbands nach Marokko eingeladen. Was er genau besprechen will, ist unklar. Nach heftigem Widerstand musste der enge Freund von US-Präsident Trump seine Pläne zum Verkauf der WM an Investoren begraben. Zuletzt hatten selbst enge Mitarbeiter Infantinos Kritik an ihrem Chef geübt. Tagsüber zunächst wechselnd bewölkt, von der Mitte in den Südosten auch länger sonnig. Im Tagesverlauf von den zentralen Mittelgebirgen bis in den Nordosten Schauer und teils auch kräftige Gewitter. Höchstwerte 30 bis 38, im Nordwesten bis 30 Grad.
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1: Ich bin Tanja Wagner. Der Widerstand der Ostministerpräsidenten gegen die geplante Abschaffung der Frührente mit 63 sorgt auf der Arbeitgeberseite für Entsetzen. Dass zentrale Elemente des Rentenpakets schon wieder in Frage gestellt werden, bevor sie überhaupt umgesetzt sind, macht mich fassungslos, sagte der Hauptgeschäftsführer der Bundesvereinigung der Deutschen Arbeitgeberverbände, Steffen Kampeter, der Bild-Zeitung. Wer an der Rente mit 63 festhalte, ignoriere den Fachkräftemangel, den demografischen Mangel und die wirtschaftliche Lage. Die EU-Staaten wollen nach ihrem Streit über die Migrationskrise in Ceuta künftig geschlossener auftreten und sich durch Frühwarnsysteme besser vorbereiten. Das teilten die Mitgliedsländer nach einer Videokonferenz der Innenminister mit. EU-Migrationskommissar Brunner sagte im ZDF, Europa habe die Bewährungsprobe vorerst definitiv bestanden.
2: Ja klar, diese Bilder sind natürlich nicht angenehm und darum bin ich froh, dass Spanien gemeinsam mit Marokko relativ rasch agiert hat, mit unserer Unterstützung auch der Europäischen Kommission vom ersten Tag an. Wir haben finanzielle Hilfe angeboten, wir haben operationelle Hilfe angeboten mit unseren Agenturen Frontex, Europol, aber auch unserer Asylagentur.
1: Wie geht es weiter im Konflikt zwischen dem Iran und den USA? US-Finanzminister Bessent hat eine mögliche Einigung mit dem Iran zur Öffnung der Straße von Hormuz in Kürze in Aussicht gestellt.
3: Schiffe, die frei und ungestört durch die Straße von Hormuz fahren. Glaubt man den Worten von US-Finanzminister Bessent, könnte es das schon bald wieder geben. Auch der Vermittler Katar gibt sich optimistisch, dass es bald

0: mit einer Einigung geben könnte. Doch selbst wenn sich die USA und der Iran wirklich einigen, bleibt die Frage, wie nachhaltig ist das? Seit dem Kriegsbeginn Ende Februar hat noch keine Verabredung langfristig gehalten. Auch nach dem Rahmenabkommen vom Juni flammte der Krieg wieder auf. Franziska Spieker, Washington.
1: FIFA-Boss Infantino hat englischen Medienberichten zufolge für heute zu einer Krisensitzung des Weltverbands nach Marokko eingeladen. Was er genau besprechen will, ist unklar. Nach heftigem Widerstand musste der enge Freund von US-Präsident Trump seine Pläne zum Verkauf der WM an Investoren begraben. Zuletzt hatten selbst enge Mitarbeiter Infantinos Kritik an ihrem Chef geübt. Tagsüber zunächst wechselnd bewölkt, von der Mitte in den Südosten auch länger sonnig. Im Tagesverlauf von den zentralen Mittelgebirgen bis in den Nordosten Schauer und teils auch kräftige Gewitter. Höchstwerte 30 bis 38, im Nordwesten bis 30 Grad.
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1: Ich bin Tanja Wagner. Der Widerstand der Ostministerpräsidenten gegen die geplante Abschaffung der Frührente mit 63 sorgt auf der Arbeitgeberseite für Entsetzen. Dass zentrale Elemente des Rentenpakets schon wieder in Frage gestellt werden, bevor sie überhaupt umgesetzt sind, macht mich fassungslos, sagte der Hauptgeschäftsführer der Bundesvereinigung der Deutschen Arbeitgeberverbände, Steffen Kampeter, der Bild-Zeitung. Wer an der Rente mit 63 festhalte, ignoriere den Fachkräftemangel, den demografischen Mangel und die wirtschaftliche Lage. Die EU-Staaten wollen nach ihrem Streit über die Migrationskrise in Ceuta künftig geschlossener auftreten und sich durch Frühwarnsysteme besser vorbereiten. Das teilten die Mitgliedsländer nach einer Videokonferenz der Innenminister mit. EU-Migrationskommissar Brunner sagte im ZDF, Europa habe die Bewährungsprobe vorerst definitiv bestanden.
2: Ja klar, diese Bilder sind natürlich nicht angenehm und darum bin ich froh, dass Spanien gemeinsam mit Marokko relativ rasch agiert hat, mit unserer Unterstützung auch der Europäischen Kommission vom ersten Tag an. Wir haben finanzielle Hilfe angeboten, wir haben operationelle Hilfe angeboten mit unseren Agenturen Frontex, Europol, aber auch unserer Asylagentur.
1: Wie geht es weiter im Konflikt zwischen dem Iran und den USA? US-Finanzminister Bessent hat eine mögliche Einigung mit dem Iran zur Öffnung der Straße von Hormuz in Kürze in Aussicht gestellt.
3: Schiffe, die frei und ungestört durch die Straße von Hormuz fahren. Glaubt man den Worten von US-Finanzminister Bessent, könnte es das schon bald wieder geben. Auch der Vermittler Katar gibt sich optimistisch, dass es bald eine Einigung geben könnte. Doch selbst wenn sich die USA und der Iran wirklich einigen, bleibt die Frage, wie nachhaltig ist das? Seit dem Kriegsbeginn Ende Februar hat noch keine Verabredung langfristig gehalten. Auch nach dem Rahmenabkommen vom Juni flammte der Krieg wieder auf. Franziska Spieker, Washington.
1: FIFA-Boss Infantino hat englischen Medienberichten zufolge für heute zu einer Krisensitzung des Weltverbands nach Marokko eingeladen. Was er genau besprechen will, ist unklar. Nach heftigem Widerstand musste der enge Freund von US-Präsident Trump seine Pläne zum Verkauf der WM an Investoren

0: Spuren begraben. Zuletzt hatten selbst enge Mitarbeiter Infantinos Kritik an ihrem Chef geübt. Tagsüber zunächst wechselnd bewölkt, von der Mitte in den Südosten auch länger sonnig. Im Tagesverlauf von den zentralen Mittelgebirgen bis in den Nordosten Schauer und teils auch kräftige Gewitter. Höchstwerte 30 bis 38, im Nordwesten bis 30 Grad.
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Jelly on the Telephone Operator. Schönen guten Morgen heute am Mittwoch, den 5. August 2026. 6:06. Ja, heute Morgen. Ihr seid wahrscheinlich auch noch ein bisschen müde. Ich finde, ich klinge heute Morgen so wahnsinnig müde. Das liegt wahrscheinlich daran, dass ich nicht wirklich schlafen konnte. Ich glaube, ich bin seit halb drei schon wach und bastel schon mal so ein bisschen an der Sendung rum. Deswegen, das wird eine ganz besondere Sendung heute. Can't wait one minute more. Schönen guten Morgen.

Hey, Sif, so heißt diese Band. Und Can't Wait One Minute More. Wollt ihr schon wissen, was ich heute Morgen schon wieder mache? Wir haben schon wieder Probleme mit dem einen Rechner. Eieiei. Der Hundling möchte diese Taskleiste und nicht mal ausführen. Und das bin ich gerade nebenher noch so ein bisschen am Reparieren. Aber bekommen wir alles hin. Rick Springfield kennt ihr alle von Celebrate Youth oder Jessie's Girl oder solche Geschichten. Und ich habe mir gedacht, heute Morgen spielen wir was Unbekannteres von Rick Springfield.

Temples heißt diese Combo hier und Glimmer. So, Rechner funktioniert wieder einigermaßen. Wir können jetzt ganz normal weitermachen. Und da kommen wir gleich zu den kürzesten Feiertagen für heute. Heute ist der National Green Pepper Day. Tag der grünen Paprika. Dann ist heute außerdem noch der Internet Traffic Light Day, der internationale Tag der Verkehrsampeln. Viele Menschen lieben sie. Den Tag der Auster. Heute ist der National Oyster Day. Ich hab doch mal ein Lied, wo am Anfang bei Frankie Goes to Hollywood, wo er sagt, the world is a oyster oder so ähnlich. Außerdem heute the National Work Like a Dog Day. Tag des Abrackerns. Und zum Schluss haben wir noch den Tag der Unterwäsche, National Underwear Day. Irgendwo habe ich mal gelesen, dass Männer viel zu wenig sich neue Unterwäsche kaufen. Die tragen anscheinend die Unterwäsche, bis Löcher drin sind. Mehr haben wir nicht. Jetzt überlege ich die ganze Zeit, was ist unser Lieblingstag heute? Da werden viele von euch schreien, nimm den Oystertag, nimm den Austerntag. Nee, ich mag keine Austern. Komm, wir nehmen den Tag der Unterwäsche. Heute ist der National Underwear Day. Das ist unser Lieblingstag heute. Schöne Unterwäsche. Gibt's auch für Männer, ja. Müsst ihr mal gucken. Ach ja, hier ist White Town für euch. Und Your Woman.

White Town und Your Woman. Es wird ja die ganze Zeit spekuliert, wer der neue Bond, der neue James Bond werden soll. Und die Filmproduzentin Amy Pascal hat jetzt in einem neuen Interview angedeutet, wann die Fans endlich mal mit einer Verkündung rechnen können. Und sie sagt, ich würde sagen, Ende des Jahres ist ein guter Tipp. Also ihr müsst noch ein bisschen warten. Und Ende des Jahres könnt ihr dann wissen, wer der neue James Bond ist. Und vielleicht erzählen sie auch schon ein bisschen, was passieren wird im neuen James Bond. Oh, ganz große Frage. Hey, Phoebe Bridgers und Lost Boys. Lost Boys.

Phoebe Bridgers und Lost Boy. Ist so lustig. Nebenher bin ich hier IT-Spezialist anscheinend und nebenher mache ich noch eine Morgenshow. Das ist wieder so einer der sehr interessanten Morgende. Ja, ja. 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

311 und Ember. Ihr solltet mal sehen, wie ich jetzt hier sitze. Sehr, sehr lustig. Es sieht langsam aus wie im Computerladen hier. Ich habe jetzt alle möglichen Laptops geholt. Wir müssen es heute ein bisschen anders machen, aber für euch ist es ja wurscht. Ihr seht es ja gar nicht, wie ich jetzt hier da sitze. Jetzt werden einige von euch sagen, mal mach halt die Twitch-Kiste an, du Vogel. Ja, der Vogel kann nicht, weil damit das funktioniert, muss der andere Rechner funktionieren. Es ist alles so hochkompliziert heutzutage mit Computern. Komm. Nein, den wollte ich heute. Nee, warte mal. Ach Gott, jetzt ist alles falsch. Warte mal, wo ist denn hier? Doch, stimmt, doch. Ja, ach. Genau, jetzt stimmt's wieder. Ja. Ich hatte mir doch überlegt, ich wollte heute eine andere Wettermusik haben. So, jetzt versuchen wir mal die ganze Geschichte. Wir gucken uns das Wetter mal von Luxemburg an. In Luxemburg kommt es den ganzen Tag zu einem Mix aus Sonne und Wolken bei Werten von 20 bis 27 Grad. In der Nacht ist es wolkig und die Werte gehen auf 15 Grad zurück. Ah ja, schon. Wie wird's denn die nächsten Tage? Ja, nicht so schlecht. Sonne. Bis einschließlich Samstag. Am Sonntag soll es dann auf einmal nicht mehr so dolle werden. Da soll es nämlich dann regnen, gewittern, aber das Ganze bei 24 Grad. Aber nur 40% Regenwahrscheinlichkeit. Am Montag soll es angeblich auch noch regnen. Aber ich glaube das noch nicht so ganz. Am Samstag soll es nochmal richtig heiß werden. Da sollen es über 30 Grad werden. Irgendwo habe ich heute gelesen, dass bis Mitte August soll das Wetter noch so heiß bleiben und danach sollen die Temperaturen so in den Keller runterfahren, dass man meint, es ist schon Herbst. Kein Scherz, wirklich kein Scherz. Angeblich irgendwelche Wettermodelle und nicht nur die Wetterfrösche aus Europa sagen das voraus. Nein, auch Wetterfrösche aus Amerika sagen das voraus, dass dieses heiße Wetter nur noch bis Mitte August anhält und danach kommt quasi schon der Herbst. Also so temperaturtechnisch. Und regnen soll es dann wieder und ach, na, alles Mögliche. Ja. Ja, das Wetter, es beschäftigt uns einfach. Wir kommen zu den Killers. Smile Like You Mean It. Und der Frontmann Brandon, was hat er letztens gesagt? Er hat keinen Bock mehr. Er überlegt aufzuhören. Ja, was ist da los? Keine Lust mehr? Zu viel Geld? Oder ich habe keine Ahnung. Smile Like You Mean It.

Ja, ja, The Killers und Smile Like You Mean It. Ja, Herr Flowers. Herr Flowers hat es wirklich gesagt, dass er überlegt, aufzuhören mit der ganzen Geschichte. Oh, jetzt werden einige, besonders die Mädels, werden jetzt sagen, oh, das ist doch so süß und warum hört er auf und wieso, weshalb, das ist so tolle Musik. Ja, da wartet man einfach ab. Heutzutage wird ja sehr, sehr viel geredet. Wir müssen, glaube ich, gleich nach dem nächsten Song mal wieder über die WM reden, nochmal über Herrn Infantino und über die FIFA. Und dieses Mal geht es nicht um die Pläne von Gianni, sondern es geht um Geld. Es geht um Geld und es geht um die US-Fußball-WM, die wir gerade hinter uns haben. Aber erst ein bisschen Peter Gabriel und Shock the Monkey.

das ist so ein Lied zum Reinfallen, weil er hört auf, aber dann singt er noch ein bisschen weiter. Es geht nochmal um die Fußball-WM 2026 in Amerika und mehrere US-Städte, die die Spiele der Fußball-Weltmeisterschaft ausgerichtet haben, warten offenbar noch auf zugesagte Zahlungen des Weltverbands FIFA. Und wie das Portal The Athletic berichtet, haben 4 Vertreter von WM-Gastgeberstätten dem Medium gegenüber anonym erklärt, die FIFA habe ihnen jeweils 1 Million Dollar an sogenannten Legacy-Geldern versprochen und diese sollten für den Bau fußballbezogener Infrastruktur sowie zur Unterstützung sozialer Projekte verwendet werden. Und laut The Athletic fordern die städtischen Verantwortlichen die Zahlungen ein, nachdem FIFA-Präsident Gianni Infantino, da ist er wieder, entsprechende Zuwendungen für die Gastgeberstätte der Club-WM 2025 in den USA angekündigt hat. Also, Gianni, was ist los? Der wird sich wahrscheinlich jetzt rausreden. Ja, nee, ich habe gerade ein bisschen was um die Ohren. Ich muss erst das mal aus dem Kopf rauskriegen, dann melde ich mich bei euch. Au, au, au, es geht rund bei der FIFA. Naja, vielleicht passiert da noch was die Woche. Die treffen sich doch jetzt irgendwie, oder? Hier die Foo Fighters von euch und Learning to

kurz vorm Ende der ersten Stunde. Jetzt sind wir schnell durchgekommen. Ja, wenn man immer auf eine Sanduhr guckt, dann vergeht die ganze Zeit sehr schnell. When in Rome, the promise, noch bis zur Nachrichten, 7 Uhr Nachrichten, dann machen wir gleich weiter.

0: 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Ich bin Diana Kramer. Die deutsche Industrie klagt weiter über zu hohe Strompreise. Bundeswirtschaftsministerin Katharina Reiche rechnet aber erst mittelfristig mit Entlastungen. Diese werde man spürbar erst in den 2030er Jahren sehen, sagte Reiche der dpa.
1: Energiewende ja, aber die Kosten sollen gesenkt werden, weil steigende Energiepreise den Wirtschaftsstandort Deutschland belasten, sagt Ministerin Reiche. Das Kabinett hatte dazu eine Reform des Erneuerbaren Energiengesetzes sowie ein Netzpaket auf den Weg gebracht. Ihr Ziel sei mehr Markt und weniger Dauerförderung, so Reiche. Die Grünen, Verbände der erneuerbaren Energien sowie Umweltverbände werfen Reiche vor, die Energiewende auszubremsen. Tine Klimach, Berlin.
0: Der Widerstand der Ostministerpräsidenten gegen die geplante Abschaffung der Frührente mit 63 sorgte auf der Arbeitgeberseite für Entsetzen. Dass zentrale Elemente des Rentenpakets schon wieder in Frage gestellt würden, bevor sie überhaupt umgesetzt sind, mache ihn fassungslos, sagte der Hauptgeschäftsführer der Bundesvereinigung der deutschen Arbeitgeberverbände Kampeter der Bild-Zeitung. Wer an der Rente mit 63 festhalte, ignoriere den Fachkräftemangel, den demografischen Wandel und die wirtschaftliche Lage, sagte er. Im Prozess gegen 7 mutmaßliche Mitglieder der rechtsextremen Terrorgruppe Letzte Verteidigungswelle wird vor dem Hanseatischen Oberlandesgericht in Hamburg heute das Urteil gesprochen. Den Angeklagten wird versuchter Mord, Verabredung zum Mord, Brandstiftung und gefährliche Körperverletzung vorgeworfen.
2: Sie sind extrem jung, radikal und gewaltbereit. Die Angeklagten sollen Brand- und Sprengstoffanschläge auf Asylbewerberheime und linke Einrichtungen verübt und geplant haben. Außerdem machten sie wohl Jagd auf Menschen, die sie für Pädophile hielten. Zur Tatzeit waren einige von ihnen gerade mal 14. Organisiert haben sie sich nach Erkenntnis der Ermittler über Chatgruppen. Experten zufolge zeigen Beispiele wie dieses eine neue Qualität der Radikalisierung. Die Rede ist von einer Rückkehr der Baseballschlägerjahre. Tanja Wagner, Nachrichtenredaktion.
0: FIFA-Boss Gianni Infantino hat englischen Medienberichten zufolge für heute zu einer Krisensitzung des Fußballweltverbands nach Marokko geladen. Was er genau besprechen will, ist aber unklar. Zuletzt musste Infantino auch nach heftigem Widerstand aus Europa seine Pläne zum Verkauf der WM an Investoren wieder begraben. Zum Wetter, die Vorhersage des Deutschen Wetterdienstes. Der Tag startet vor allem über der Mitte des Landes und im Südosten sonnig, ansonsten wolkig. Im Laufe des Tages von den Mittelgebirgen bis in den Nordosten Schauer und teils kräftige Gewitter. Gegen Abend auch in der Südosthälfte regnerisch. Dazu weiter sehr warm.

0: bei Höchstwerten heute zwischen 30 bis 38 Grad, im Nordwesten 25 bis 30 Grad, an der See etwas kühler.
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Cornell und Herr Vedder zusammen, Temple of the Dog und Hunger Strike. Schönen guten Morgen, Radio C, Muntermacher am Mittwoch, den 5. August 2026. Ist heute irgendwie irgendwas Besonderes? Ich glaube nein, heute ist ein ganz normaler Mittwoch. Es ist kein normaler Mittwoch, es ist immer ein guter Mittwoch mit Radio C. Cage the Elephant und Mess Around.

0: Cage the Elephant und Mess Around. Ich möchte schon über den September mit euch reden. Ja, ich habe es euch ja gesagt, wenn die bayerischen Sommerferien voraus sind, dann wird eine neue App rauskommen, eine neue Webseite rauskommen. Wir werden ein bisschen unser Programm ändern. Und es wird sich auch eins ändern. Wir werden aufhören mit Radio Rosengarten erstmal. Radio Rosengarten schicken wir dann erstmal in die Winterpause. Lass uns einfach mal nennen, in die Winterpause. Und wir werden dann was anderes machen an dem Platz. Was wir da genau machen, das erzählen wir euch noch früh genug. Aber wir wollen noch so ein bisschen Spannung aufbauen, was da Schönes kommen wird.
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Jo, David Bowie war das um 7.17 Uhr. Radio C mit dem Muntermacher. Wir haben heute Morgen, ich weiß nicht, ob ich es mitbekommen habe, so einen kleinen PC-Laden aufgemacht. PC-Reparaturladen, echt. Also manchmal, ach, denke ich mir auch, das ist doch echt ein Scheiß, ist das hier die ganze Nummer. Aber ohne Computer geht's heute nicht. Dann seht ihr ja, dann hängst du hier richtig rum. The Offspring und Gone Away.

The Offspring und Gone Away. Ich hänge hier zwischen Explorer und anderen Geschichten. Och, Kinders, was ist eigentlich hier los? Das kann man gar nicht verstehen, die ganze Geschichte hier. Das könnte man drehen fürs Fernsehen, die ganze Geschichte. Könnt ihr raus eine Nummer machen. So hier bei uns im Chaosland. Ja, Tears of a Clown, Tears of a Moderator. Hier ist der Englischbeat. Wir machen gleich nochmal weiter.

English Beat und The Tears of a Clown. Normalerweise, wenn wir Zeitungen durchlesen oder irgendwelche News lesen oder hören, heißt es immer, die Tierart ist am Aussterben, die Tierart ist auch am Aussterben. Und heute habe ich mal eine Geschichte, wo man sagen muss, schau, es geht auch anders. Es gibt eine neue Studie und die Zahl der Berggorillas nimmt kräftig zu, weil die Gorillas, die waren ja wirklich stark bedroht. Und jetzt hat die neue Studie, die macht Hoffnung und zeigt die positive Auswirkung von Artenschutz auf die Bestände einiger Unterarten. Guck an, schau an. Also da muss man doch sagen, wenn es bei den Berggorillas funktioniert, dann funktioniert es bestimmt auch bei anderen Tieren. Man muss halt ein bisschen was tun, man muss halt ein bisschen was aufpassen. Aber ich finde es schön, dass wir mal die Tieren, was tierisch Positives haben heute Morgen. Harvey Danger, Danger, Danger, Danger und The Flagpole Sitter.

0: Franz Münchinger, Münchens erstes Stadtlabel mit Münchens erster Lederhose. Franz Münchinger, denn ein bisschen was geht immer. Aus Liebe zu München.de.
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Jo, The Cranberries und Linger. Ich glaube, ich habe heute computertechnisch die Pest an der Hand. Irgendwas ähnliches. Ich kann heute anpacken, was ich möchte. Es ist grauenhaft. Es ist wirklich grauenhaft. Jetzt wollte ich euch das Wetter vorlesen von Österreich. Jetzt habe ich da auch wieder Probleme. Was ist denn heute los hier? Kann mir das irgendwann jemand sagen? Aber macht euch, jetzt will er mir das Wetter von Deutschland geben. Nein, ich will nicht das Wetter von Deutschland, ich will das Wetter von Österreich. So, wartet mal. Ja, hier mal. So, warum gibt er mir das Wetter jetzt nicht? Ach Kinder, was ist heute? Wir machen nochmal Musik. Es tut mir wirklich leid heute, aber es geht nicht anders.

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Heute das Ganze hier mit Scheibchen. Wir arbeiten uns scheibchenweise durch diese Sendung durch. Ach. Aber ich habe es hinbekommen. Ich habe das Wetter von Österreich, die Wetterprognose. Zur Wochenmitte scheint anfangs verbreitet die Sonne ungestört. Ab dem späteren Vormittag bilden sich aber im Bergland Quellwolken und danach auch Gewitter. Der Schwerpunkt liegt zwischen Vorarlberg und dem Salzkammergut. Lokal können die Regenschauer und Gewitter auch intensiv ausfallen. Im Flachland hingegen bleibt es meist den ganzen Tag trocken. Im Osten und Südosten sind kaum Wolken am Himmel. Der Wind weht abseits von Gewittern nur schwach bis mäßig aus Südost bis West und die Tageshöchsttemperaturen 30 bis 40 Grad mit den höchsten Werten im sonnigen und trockenen Osten. Dann schauen wir uns noch schnell die Frühtemperaturen an. Von 7 Uhr, da haben wir Wien 27,5, Eisenstadt 24,8 Grad, 22 Grad, Klagenfurt 19 Grad, Lienz 18,2, Bregenz 20,9, Innsbruck 18,3, Zell am See 15,9, Salzburg 19,9, Linz 24,2 und St. Pölten 24,4 Grad. So herrlich, Hammer. Gott sei Dank einigermaßen das Wetter jetzt hinter uns gebracht. R.E.M. The One I Love.

Wir hatten noch vor kurzem, vielleicht könnt ihr euch erinnern, in welchem Essensladen waren das, wo alle Menschen krank geworden sind. Oh, das habe ich schon wieder vergessen. Ah, Taco Bell. Genau, bei Taco Bell war das. Hatten doch alle Menschen oder sehr, sehr viele Menschen in Amerika Durchfall. Und jetzt geht es schon wieder los. Es gibt schon wieder eine Durchfallkrankheit und es wird von der Gesundheitsbehörde die verdächtigen Lebensmittellieferanten. Und in der Zwischenzeit gibt es schon zwei Tote, das ist das Schlimme. Und mehr als 10.000 Menschen sind in der Zwischenzeit an Durchfall erkrankt in Amerika. Also irgendwas ist da mit dem Essen los, irgendwas ist da nicht so ganz sauber. Und jetzt wird dann natürlich geforscht, warum es tausende Fälle gibt und warum man das ganze Zeug nicht eindämmen kann. Also in Amerika Durchfall! Jimmy Eat World und The Mindel.

All right. Jimmy Eat World und in the middle. Wir müssen über einen Polen reden, wenn ich nochmal eine Nachricht finde. Wo ist es jetzt wieder? Wo ist sie jetzt verschwunden, diese Nachricht? Nein, danke. So, hier. Mehr als 2 Tage und Nächte hatten Extremsportler im offenen Meer ist er rumgeschwommen. Und zwar ist er geschwommen von Schweden, um nach Polen zu gelangen. Und er bewältigte 160 Kilometer ist er geschwommen, der Vogel. Er hat Spenden gesammelt für eine Stiftung für krebskranke Kinder. Das finde ich gut, für einen guten Zweck kann man das ja sehr wunderbar machen, die ganze Geschichte. Aber hey, könnt ihr euch mal vorstellen, 160 Kilometer zu schwimmen. Ihr könnt ja mal 160 Kilometer laufen. Also das ist ja, oder anders gesagt, fahrt mal 120 Kilometer mit dem Auto. Dann wisst ihr, wie lang diese Strecke

ist. Und stellt euch mal vor, das Ganze müsst ihr schwimmen. Und ich würde auch noch mal fast sagen, im Freibad, wo keine Wellen sind, da funktioniert das bestimmt ganz toll. Oder einfacher, aber auf dem offenen Meer, holla die Waldfee. Also, da würde ich doch sagen, da ziehen wir doch die Badehose. Nee, die Badekappe. Gottes Willen nicht, das waren die Badehose.

Talk und mit dem Song Talk Talk, das macht die ganze Geschichte schon viel leichter. Nicht vergessen, gell, heute Abend um 21 Uhr Armin Törkel am Mittwoch mit dem Night Flight und auch nicht vergessen, heute von 16 bis 19 Uhr, ja, Conny Farren ist heute wieder da mit der Rush Hour für euch und von 19 bis 21 Uhr Emma Scott ist heute auch da mit der Awesome Mix Radio Show. Ich glaube, so heißt die ganze Geschichte. Also heute eigentlich los bei Radio C.

0: News. Ich bin Diana Kramer. Einige CDU- und SPD-Ministerpräsidenten sträuben sich gegen die Abschaffung der abschlagsfreien Rente mit 63. Die Arbeitgeber sind fassungslos, dass ein Kernpunkt der Rentenreform schon vor der Umsetzung in Frage gestellt wird. Das sagte der Hauptgeschäftsführer des Bundesverbands BDA, Kampeter, der Bild-Zeitung.
1: Eine zukunftsfeste Rente brauche mehr Beschäftigung, mehr Beitragszahler und eine solide Finanzierung. Nicht immer neue Versprechen auf Kosten der jüngeren Generation, so BDA-Chef Kampeter. Auch die Bundesregierung will das Rentenpaket nicht wieder aufschnüren. Allen voran die 5 ostdeutschen Regierungschefs, die teilweise vor Landtagswahlen stehen, wollen an der abschlagsfreien Frührente aber festhalten. Katrin Müller, Nachrichtenredaktion.
0: Bundeswirtschaftsministerin Katharina Reiche rechnet frühestens in den 2030er Jahren mit sinkenden Strompreisen in Deutschland. Das sagte Reiche der dpa und wies gleichzeitig Kritik zurück. Mit den Reformplänen werde die Energiewende ausgebremst. Sie spricht von Kosteneffizienz. Ohne Reform würde die Belastung im Bundeshaushalt weiter wachsen. FIFA-Boss Gianni Infantino hat für heute zu einer Krisensitzung des Fußballweltverbands nach Marokko geladen. Das berichten britische Medien. Es sei allerdings unklar, was der Schweizer genau besprechen wolle.
2: Das hochrangige Treffen ist in Rabat geplant, wo im März auch die nächste FIFA-Präsidentenwahl ansteht. Infantino würde sich gerne für eine weitere Amtszeit wählen lassen, aber die Luft für ihn wird nach dem gescheiterten Investorendeal immer dünner. Schwere Vorwürfe kommen auch vom Chef des jordanischen Fußballverbands, Prinz Ali bin al-Hussein. Der Druck auf die Verbände, Infantino bei der Wiederwahl zu unterstützen, komme Erpressung gleich, schreibt er bei X. Auf einen freiwilligen Rücktritt deutet nichts hin. Noch am Abend schweckte Infantino bei Instagram in WM-Erinnerungen und postete Unterstützerschreiben einzelner Verbände. Ursula Winkler, Nachrichtenredaktion.
0: Die USA, der Iran und der Oman stehen Berichten zufolge kurz vor einer Übergangslösung zur Öffnung der Straße von Hormuz. Wie das US-Portal Axios unter Berufung auf US-Regierungsbeamte und Quellen aus der Golfregion berichtet, streben die USA bereits für heute eine Einigung an. Ähnlich äußerte sich auch US-Präsident Donald Trump vor Reportern. Laut Axios erfülle die Übergangslösung einige Forderungen des Iran und gebe ihm mehr Kontrolle über die strategisch wichtige Meerenge. Zum Wetter, die Vorhersage des Deutschen Wetterdienstes. Der Tag startet vor allem über der Mitte des Landes und im Südosten sonnig, ansonsten wolkig. Im Laufe des Tages von den Mittelgebirgen bis in den Nordosten Schauer und teils kräftige Gewitter. Gegen Abend auch in der Südosthälfte regnerisch. Dazu weiter sehr warm, bei Höchstwerten heute zwischen 30 bis 38 Grad, im Nordwesten 25 bis 30 Grad, an der See etwas kühler.
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The Interrupters und She's Kerosene und um 8:06. Herzlich willkommen, Radio C, Muntermacher. Ja, heute die Installier-PC-Spezial-Sendung oder Ausgabe, so wollte ich das sagen, das Ganze. Ach ja, ich bin aber schon einen Schritt weiter. Also es bis jetzt läuft wieder alles. Also nicht, dass es läuft, aber der Rechner repariert sich gerade selber. So viel dazu. Schön, dass ihr da seid. Wir haben noch einiges vor heute. Geburtstagskinder, Wetter von Südtirol, Wetter Gardasee, Adria und alles, was dazu gehört. Und dazu gehört auch A Flock of Seagulls und Space Age Love Song.

A Flock of Seagulls on Space Age Love Song. Geburtstagskinder für heute, für den 5. August. Fischerin, in Bayern sagt man, Fischerin hat heute Geburtstag. Ja, Fischerin. Selenal hat heute Geburtstag. Helene Fischer hat heute Geburtstag. Finde ich sehr gut. Bei Berufsbezeichnung steht Unterhaltungskünstlerin. Sehr schön. Die wird heute 42 Jahre alt. Könnt ihr euch noch an Tobias Regner erinnern? Der war bei DSDS mal deutscher Rocksänger. Aha. Der wird heute 44 Jahre alt. Dann, was haben wir denn hier noch? Jesse Williams, amerikanischer Schauspieler, wird heute 45 Jahre alt. Dann Evil Jared Hasselhoff, kennen wir von der Bloodhound Gang, der wird heute 55 Jahre alt. Marie Le Pen, französische Politikerin, wird heute 58 Jahre alt. Adam Yauch, oh, von den Beastie Boys, ist leider 2012 verstorben im Alter von 47 Jahren, hat heute auch Geburtstag. Dann Doris Schröder, früher hieß die mal Kopf, Doris Schröder, Journalistin, Buchautorin, wird heute 63 Jahre alt, Ex-Frau vom anderen Schröder. Dann Pete Burns, britischer Sänger, war bei der Band Dead or Alive, ist 2016 verstorben, hätte heute Geburtstag. Anja Kruse, deutsche Schauspielerin, wird heute 70 Jahre alt. Dann Peter Ludolf, war Schrotthändler. Wird heute 71 Jahre alt. Dann Rosi Mittermeier, Skirennläuferin, ist leider 2013 verstorben, hätte heute Geburtstag. Dann, da muss ich auch hier schauen. Michael Ballhaus, deutscher Kameramann, ja. Einer der Besten, ist leider 2017 verstorben. Dann Neil Armstrong, amerikanischer Astronaut, 2012 verstorben, hätte heute Geburtstag. Haben wir noch was? Nee, das waren schon alle Geburtstagskinder. Ja, so schnell geht's. Und wie immer, solltet ihr heute Geburtstag haben, wünsche ich euch alles, alles Gute zum Geburtstag. Eigentlich wollte ich jetzt ein Lied von der Bloodhound Gang spielen, aber da Herr Jauch von den Beastie Boys Geburtstag hätte heute, habe ich mir gedacht, nee. Es geht nicht anders. Ich muss es spielen. Die Beastie Boys. Grandiose Band. Es gibt eine grandiose Dokumentation, die müsst ihr euch anschauen. Es gibt ein grandioses Buch über die Beastie Boys, müsst ihr lesen. Hier ist Sabotage.

schön, Beastie Boys und Sabotage. Komm, Jared Hasselhoff hat heute Geburtstag, dann spielen wir den auch noch. Die Bloodhound Gang und The Bad Touch.

Yo, feel the pain, Dinosaurier Junior. Das Wetter von Südtirol heute, brauchen wir überhaupt gar nicht überlegen, ob wir da anrufen können, weil wir können heute nicht telefonieren. Geht technisch nicht. WhatsApp funktioniert auch nicht. Okay, das Südtirol-Wetter, was haben wir heute? Was haben wir heute? Überschrift, wo ist die Überschrift? Hochsommerlich. Hochsommerlich ist die Überschrift heute. Und die Vorhersage für Mittwoch, den 5. August. Allgemeine Wetterlage, das Hochdruckgebiet sorgt weiterhin für heißes und labiles Sommerwetter. Das Wetter für heute am Vormittag scheint verbreitet die Sonne von einem meist ungetrübten Himmel. Am Nachmittag bilden sich über den Bergen Quellwolken und einzelne Hitzegewitter sind die Folge. Nach Frühwerten zwischen 13 und 21 Grad steigen die Temperaturen tagsüber auf 30 bis 38 Grad. Ja, schön heiß. Wetterkarte sieht heute so aus, ja, bis auf Bozen und Saloren. Überall Regen, also Regen, Blitz, Gewitter, Wolken und Sonne. Es ist alles dabei heute. Schauen wir mal auf die Temperaturen in Bretter heute. 28 Grad, Brunniger 34 Grad, 36 Grad, Brixen 36 Grad, Bozen 38 Grad, Saloren 36 Grad, Meran 36 Grad, Schlanders 32 Grad, Graun im Finchgau 27 Grad und Sterzing 32 Grad. Und die Zuverlässigkeit bei 80%, das ist doch super. Besser geht's doch gar nicht. Und das war schon, das war der Wetterbericht von Südtirol. A Million Miles Away, The Plimsolls.

Damsels and a Million Miles Away. Könnt ihr euch noch an Sepp Blatter erinnern? Der war der frühere FIFA-Präsident. Ja, war auch ein bisschen los corrupti und ist dann auch gestürzt worden. Aber der hat jetzt auch ganz viele lustige Ideen. Und der hat einen außergewöhnlichen Vorschlag. Und da muss ich leider sagen, finde ich gar nicht mal so schlecht. Sepp Blatter sagt, er sieht die Norwegerin Lise Klaveness als geeignete Nachfolgerin für Gianni Infantino. Und er sagt, Lisa Klaveness verdient höchsten Respekt. Sie war die Einzige, die stets Klarstellung bezog und sich nicht in den Mainstream anpasste. Und er sagt auch, die FIFA, die Zeit ist bereit, dass eine Frau die Führung übernimmt. Also vielleicht ist er bald die FIFA hat eine Frau als Chefin. Das kann natürlich alles passieren bei der ganzen Geschichte. Nur ich glaube, Herr Infantino, der wird die Nummer nicht so schnell aufgeben. Der wird kämpfen. Gestern, wann war es? War es gestern? Hieß doch, es ging nur das Gerücht um, dass Infantino Donald Trump angerufen hat und gesagt, er braucht Hilfe. Aber gestern, glaube ich, kam aus dem Weißen Haus irgendwie so, nee. Wir wissen von gar nichts, von überhaupt nichts. Also es sind, würde ich mal sagen, gerade FIFA-Zeiten. Das ist Garbage.

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YouTube. Und it's a beautiful day, also ein Mittwoch. Es ist ein 5. August 2026, 8.41 Uhr. Ja, was machen wir jetzt? Jetzt schauen wir mal schnell aufs Wetter. Ja, Wetter vom Rumpel vom Gardasee. Am Gardasee scheint tagsüber die Sonne bei blauem Himmel bei Werten von 28 bis 35 Grad. In der Nacht gibt es einen wolkenlosen Himmel bei Werten von 28 Grad. Wie werden die nächsten Tage? Ja. Es ist also morgen könnte es mal vielleicht ein bisschen regnen, am Freitag auch. Es können auch Gewitter kommen, aber sonst Sonne und Temperaturen zwischen 33 und 34 Grad. Das hört sich doch schon mal gar nicht so schlecht an, die ganze Geschichte. Dann schauen wir noch an die Adria. Wie ist es an der? Nee, warte mal, das ist noch nicht die Adria. Das ist, hier ist die Adria. Ich wollte euch schon fast wieder das Wetter vom Gardasee vorlesen. An der Adria scheint bis zum Nachmittag die Sonne bei blauem Himmel mit Temperaturen von 26 bis 33 Grad. Nachts wird es etwas wolkig, aber die Temperaturen bleiben zwischen 29 und 32 Grad. Nachts geht es runter auf 27 Grad. Wie werden hier die nächsten Tage? Macht euch keine Sorgen. Sonne. Temperaturen zwischen 34 und 32 Grad. Also Sommerwetter. Wirklich, wirklich, wirklich perfektes Sommerwetter. Aber wie gesagt, ich habe euch ja vor erzählt, was ich heute oder glaube was heute gelesen habe. Ab Mitte August soll vorbei sein mit dem heißen Wetter. Und dann soll schon der Herbst kommen. Das soll schon kühler, viel kühler werden und auch schmuddeliger. Da freuen wir uns schon richtig drauf. Na, wird es wahrscheinlich eine nasse Wiesen werden dieses Jahr. Hier ist Green Day, Minority.

Green Day und Minority. Könnt ihr euch noch an die fernen Waldbrände in und um Los Angeles im Januar 2025 erinnern, bestimmt, oder? Das ist das sogenannte, wie haben sie es genannt? Eaton Feuer, so wurde das genannt. Und jetzt ist klar, warum die ganze Geschichte war. Man hat es rausbekommen, und der tödliche Brand im Januar 2025 sei von einem Strommast des kalifornischen Versorgers Southern California Edison ausgegangen, hat jetzt die Feuerwehr Los Angeles bei einer Untersuchung ausbekommen. Und die Geschichte war, der Hochspannungsmast war gar nicht mehr in Betrieb, aber durch Lichtbögen sei aber brennendes Material unter dem Turm auf trockenes Gestrüpp gefallen und hat sich rasch entzündet, und starke Winde breiteten das Feuer dann schnell aus. Also anscheinend ein Strommast schuld gewesen an der ganzen Nummer damals in Los Angeles. Sublime Gangstalker.

da haben sie nochmal getanisch durchgezogen. Sublime. Nochmal ganz kurz, was gibt's jetzt gleich? Ein bisschen Nonstop-Music. Das Ganze genau bis 10 Uhr. Dann von 10 Uhr bis 13 Uhr die Power-Musik mit Jost Alpe. Dann heute, wie geht's denn dann weiter? Jetzt muss ich gerade überlegen, was passiert denn um 13 Uhr? Mensch, ich kenne das eigene Programm heute nicht. Warte mal, ich hab's gleich. Ich bin heute ein bisschen verwirrt. Heute dauert es bei mir ein bisschen. Okay, dann gibt es ab 13 Uhr ein bisschen Nonstop-Musik, das Ganze bis 16 Uhr. Dann gibt es die Rush Hour mit Conny Farren, das Ganze bis 19 Uhr. Dann von 19 bis 21 Uhr Emma Scott mit dem Awesome Mix, mit der Awesome Mix Radio Show. Und danach kommt Armin Törkel mit dem Night Flight. Und dann gibt es hier Nonstop-Musik und dann komme ich wieder. So sieht's aus. Hier ein bisschen die Toadies und Possum Kingdom.

Possum-Fragen, oder? Do you wanna die? The Toadies und Possum Kingdom. Das war's für heute. Ja, das war der Muntermacher vom Mittwoch. Danke fürs Zuhören. Danke, dass ihr mich begleitet habt, den Computer wieder neu hinzubekommen. Er geht noch nicht, nur mal so zur Info, er läuft immer noch nicht. Viel Spaß noch bei Radio C heute. Ich bin morgen früh um 6 Uhr wieder für euch da. Ich hoffe, dann geht wieder alles. Jetzt gibt's noch ein bisschen The Cult und Sweet Soul Sisters. Ciao, ciao.

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1: Ich bin Diana Kramer. Die deutsche Industrie klagt weiter über zu hohe Strompreise. Bundeswirtschaftsministerin Katharina Reiche rechnet aber erst mittelfristig mit Entlastungen. Diese werde man spürbar erst in den 2030er Jahren sehen, sagte Reiche der dpa.
2: Energiewende ja, aber die Kosten sollen gesenkt werden, weil steigende Energiepreise den Wirtschaftsstandort Deutschland belasten. Das Kabinett hatte dazu eine Reform des Erneuerbaren Energiengesetzes sowie ein Netzpaket auf den Weg gebracht. Ihr Ziel sei mehr Markt und weniger Dauerförderung, so Reiche. Verbraucher profitierten mittelfristig, aber eben nicht kurzfristig. Die Grünen, Verbände der erneuerbaren Energien sowie Umweltverbände werfen Reiche vor, die Energiewende auszubremsen. Tine Klimach, Berlin.
1: Der Widerstand mehrerer Ostministerpräsidenten gegen die geplante Abschaffung der Frührente mit 63 sorgt auf der Arbeitgeberseite für Entsetzen. Dass zentrale Elemente des Rentenpakets schon wieder in Frage gestellt würden, bevor sie überhaupt umgesetzt sind, mache ihn fassungslos, sagte BDR-Hauptgeschäftsführer Kampeter der Bild-Zeitung. Wer an der Rente mit 63 festhalte, ignoriere den Fachkräftemangel, den demografischen Wandel und die wirtschaftliche Lage, sagte er. Im Prozess gegen 7 mutmaßliche Mitglieder der rechtsextremen Terrorgruppe Letzte Verteidigungswelle wird vor dem Hanseatischen Oberlandesgericht in Hamburg heute das Urteil gesprochen. Den Angeklagten wird versuchter Mord, Verabredung zum Mord, Brandstiftung und gefährliche Körperverletzung vorgeworfen.
3: Sie sind extrem jung, radikal und gewaltbereit. Die Angeklagten sollen Brand- und Sprengstoffanschläge auf Asylbewerberheime und linke Einrichtungen verübt und geplant haben. Außerdem machten sie wohl Jagd auf Menschen, die sie für Pädophile hielten. Zur Tatzeit waren einige von ihnen gerade mal 14. Experten zufolge zeigen Beispiele wie dieses eine neue Qualität der Radikalisierung. Die Rede ist von einer Rückkehr der Baseballschlägerjahre. Tanja Wagner, Nachrichtenredaktion.
1: Die Polizei hat auf dem Golfplatz von US-Präsident Donald Trump im Raum Los Angeles einen bewaffneten Mann festgenommen. Dieser habe die Sicherheitsvorkehrungen für einen Auftritt des Präsidenten beobachtet, heißt es. Sicherheitskräfte in Zivil bemerkten ihn dabei. Bei der Festnahme des Mannes fanden die Beamten eine geladene Pistole und Munition. Zum Wetter, die Vorhersage des Deutschen Wetterdienstes. Der Tag startet vor allem über der Mitte des Landes und im Südosten sonnig, ansonsten wolkig. Im Laufe des Tages von den Mittelgebirgen bis in den Nordosten Schauer und teils kräftige Gewitter. Gegen Abend auch in der Südosthälfte regnerisch. Dazu weiter sehr warm, bei Höchstwerten heute zwischen 30 bis 38 Grad, im Nordwesten 25 bis 30 Grad, an der See etwas kühler.
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0: bin Diana Kramer. Wieder ein Fall, bei dem ein Test mit künstlicher Intelligenz aus dem Ruder gelaufen ist. Britische Sicherheitsforscher ertappten ein KI-Modell beim Versuch, eine Schwachstelle in öffentlich zugängliche Software einzuschleusen. Besonders brisant dabei, die KI wollte dafür auch einen zuständigen Menschen manipulieren.
1: KI-Modelle sollen selbstständig Aufgaben lösen. Problematisch wird's aber, wenn sie selbst zum Hacker werden. Um das zu testen, hatten britische Forscher den Modellen von Anthropic und des ChatGPT-Entwicklers OpenAI Zugang zum Internet gewährt. Statt sich aber nur Softwarewerkzeuge zu holen, um eine Aufgabe zu erfüllen, legte sich die Anthropic-KI einen Account zu, erschuf Fake-Identitäten und versuchte gezielt, einen Betreuer der Software zu manipulieren. Verschickt wurden auch Phishing-Mails zum Abgreifen sensibler Daten. Bemerkt hatten die Forscher das Ganze wohl auch erst bei einer späteren Auswertung. Katrin Müller, Nachrichtenredaktion.
0: Die Debatte um die Abschaffung der abschlagsfreien Frührente nach 45 Beitragsjahren tobt. Unionsfraktionschef Thorsten Frey hat jetzt nochmals betont, dass er eine Abkehr von dem Vorhaben für ausgeschlossen hält. Die Kosten der abschlagsfreien Frührente beliefen sich auf etwa 10 Milliarden Euro pro Jahr, sagte er im ZDF-Morgenmagazin. Deshalb sei sie auch Bestandteil eines größeren Konzeptes. FIFA-Boss Gianni Infantino hat für heute zu einer Krisensitzung des Fußball-Weltverbands nach Marokko geladen. Das berichten britische Medien. Es sei allerdings unklar, was der Schweizer genau besprechen wolle.
2: Das hochrangige Treffen ist in Rabat geplant, wo im März auch die nächste FIFA-Präsidentenwahl ansteht. Infantino würde sich gerne für eine weitere Amtszeit wählen lassen, aber die Luft für ihn wird nach dem gescheiterten Investorendeal immer dünner. Schwere Vorwürfe kommen auch vom Chef des jordanischen Fußballverbands, Prinz Ali bin al-Hussein. Der Druck auf die Verbände, Infantino bei der Wiederwahl zu unterstützen, komme Erpressung gleich, schreibt er bei X. Auf einen freiwilligen Rücktritt deutet nichts hin. Noch am Abend schweckte Infantino bei Instagram in WM-Erinnerungen und postete Unterstützerschreiben einzelner Verbände. Ursula Winkler, Nachrichtenredaktion.
0: Die USA, der Iran und der Oman stehen Berichten zufolge kurz vor einer Übergangslösung zur Öffnung der Straße von Hormuz. Wie das US-Portal Axios berichtet, streben die USA bereits für heute eine Einigung an. Ähnlich äußerte sich auch US-Präsident Donald Trump vor Reportern. Zum Wetter, die Vorhersage des Deutschen Wetterdienstes. Heute zunächst teils heiter, teils wolkig, im Osten und Nordosten, später auch in der Südosthälfte Schauer und Gewitter. Lokal besteht weiter Unwettergefahr. Die Höchstwerte 30 bis 37 Grad mit den höchsten Werten in Ostbayern, im Nordwesten 25 bis 30 Grad. Morgen vor allem im Südosten und im Norden wechselhaft mit Schauern und Gewittern, sonst meist trocken bei 21 bis 31 Grad.
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Hallo und herzlich willkommen zu Power Music. Am Mittwoch, das war John Cougar Mellencamp. Und kennt ihr noch im Auto hinten diesen Sitz, den man zum Beispiel, ich glaube beim Porsche gab es das auch, das ist der Notsitz. Und darum geht es in dem Lied Rumble Seat. Rumble Seat heißt nämlich Notsitz. Ja, herzlich willkommen zur Mittwochsausgabe. Ich bin Jost Dalpe. Bis 13 Uhr gibt es hier wieder Power Music mit viel guter Musik. Was haben wir denn da? Emerson, Lake & Palmer habe ich dabei, Rick Springfield habe ich dabei, The Farm oder Foster the People, das alles in dieser Stunde. Und ich habe jetzt Musik von The King, das ist ein Elvis, wie nennt man das? Elvis-Nachahmer. Der singt einen alten Nirvana-Hit im Stil von Elvis. The King und Come As You Are. Ich wünsche viel Spaß.

Am Ende wird es so ein bisschen strange. Das ist wunderbare Soundmusik aus den 70ern. Emerson, Lake & Palmer mit dem Lucky Man. Übrigens, Emerson, Lake & Palmer ist die einzige Rockband, die mal pleite gegangen ist. Nur weil sie immer so viel Equipment mitnehmen musste auf Tour. Und da mussten die tatsächlich Insolvenz anmelden. Emerson, Lake & Palmer. So, wir machen weiter mit den 21 Pilots. Cheer in my heart.

Altmeister der Country Music, Johnny Cash, Rusty Cage hier bei Radio C. Der gut kennt sich ja aus. Der hat ja auch in diversen Gefängnissen immer gespielt. Fools in Prison und so weiter. Er hatte immer diese Monopoly-Karte dabei. Du kommst aus dem Gefängnis frei. Deswegen konnte er sich da auch reintrauen. Wir machen weiter mit Dead Chick. Here's Good Gone.

Im Original von Tracy Chapman, das war die Version von Luke Holmes, die Country-Version sozusagen. Fast Car war vor 2-3 Jahren ein Riesenhit in den britischen Charts. Wir machen weiter mit Train Calling All Angels. Sie rufen also alle Engel zusammen. Ja, das würde ich gerne mal sehen.

Dieser Mann ist nicht verwandt und verschwägert mit Tom Cruise. Das ist Pablo Cruz. Love will find the way hier bei Radio 10, der Power Music. Das war die erste Stunde. Gleich geht's weiter mit der zweiten. Vorher hören wir noch Bananarama. Früher haben wir mal gesagt, sag zu Bananarama nie Margarine. Aber das ist lange her. Mittlerweile kennen wir ja die Band Bananarama. Gibt's die eigentlich noch? Ich glaube, die sind noch in diverse 80er, auf diversen 80er-Partys zu hören. Wir hören erstmal einen Song aus den 80ern. Hier ist Shy Boy. Bis gleich.

0: ja vor allem auf die Kosten.
1: Die Kosten der abschlagsfreien Rente nach 45 Beitragsjahren mit 63, wie sie so heißt, die kostet etwa 10 Milliarden Euro jedes Jahr und für jeden Rentnerjahrgang. Und deshalb ist sie einfach Bestandteil eines größeren Konzeptes.
0: Zum Widerstand der ostdeutschen Ministerpräsidenten gegen eine Abschaffung der Frühverrentung äußerte Unionsfraktionschef Frei Unverständnis. Im Osten würden kaum mehr Menschen abschlagsfrei in Rente gehen als im Westen. Am Leipziger Flughafen ist in der Nacht eine Drohne nach Angaben eines NATO-Sprechers in der Nähe eines ukrainischen Flugzeugs gesichtet worden. Nach Informationen aus Sicherheitskreisen vom Morgen sollen an der Drohne auch Sprengstoff und ein Zünder befestigt gewesen sein. Die Ermittlungen laufen. Der Flughafen Leipzig-Halle hatte in der Nacht den Flugbetrieb eingestellt. Die krisengebeutelten deutschen Autobauer schauen wieder etwas optimistischer in die Zukunft. Der vom Münchner IFO-Institut erhobene Geschäftsklimaindex für die Branche stieg im Juli um 6 Punkte. Aus dem Krisenmodus kommt die Autoindustrie trotz der Aussicht auf bessere Geschäfte aber nicht heraus.
2: Verkaufseinbrüche, Exportprobleme und hohe Kosten zwingen die Autoindustrie hierzulande zum Sparen. Tausende Jobs sind in Gefahr. Auch wenn die Zeiten erstmal nicht rosiger werden, füllen sich die Auftragsbücher wieder etwas und auch die Exporterwartungen sind laut IFO-Institut gestiegen. Einige Firmen profitieren demnach auch vom europaweiten Rüstungsboom. Zum Beispiel Hersteller von Karosserien und Aufbauten, die Geräte und Komponenten bauen, die nicht nur für Autos verwendet werden können, sondern zum Beispiel auch in der Verteidigung. Katrin Müller, Nachrichtenredaktion.
0: Die Serie von Enthüllungen über alarmierende Hackerfähigkeiten führender KI-Modelle reißt nicht ab. Britische Sicherheitsforscher ertappten das KI-Modell der Entwicklerfirma Anthropic beim Versuch, eine Schwachstelle in öffentlich zugängliche Software einzuschleusen. Um menschliche Betreuer der Software zu überzeugen, habe die KI auch Fake-Identitäten erschaffen, über die sie mit ihnen kommunizierte. Dazu hätten auch sogenannte Phishing-Mails gehört, mit denen Angreifer versuchen, etwa Login-Daten abzugreifen. Zum Wetter, die Vorhersage des Deutschen Wetterdienstes. Heute zunächst teils heiter, teils wolkig, im Osten und Nordosten, später auch in der Südosthälfte Schauer und Gewitter. Lokal besteht weiter Unwettergefahr. Die Höchstwerte 30 bis 37 Grad mit den höchsten Werten in Ostbayern, im Nordwesten 25 bis 30 Grad. Morgen vor allem im Südosten und im Norden wechselhaft mit Schauern und Gewittern, sonst meist trocken bei 21 bis 31 Grad.
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Die Band war ja, als dieses Lied rauskam, nie in Afrika, aber nachdem sie diese Platte rausgebracht haben und das ein Riesenhit wurde, ist es eine inoffizielle Hymne des Kontinents. Wird sehr, sehr häufig in afrikanischen Staaten immer mal wieder gespielt und die werden da begrüßt wie Volkshelden. Toto und Afrika. Damit willkommen zur zweiten Stunde der Power Music. Ich bin aus Alpe und bin noch bis 13 Uhr für euch da und jetzt gibt es erstmal die Pretenders mit Human.

aus dem Album 1984, wo auch Jump drauf ist. Das war noch ein Album, da hat noch der David Lee Roth mitgesungen. Das war das Lied I'll Wait hier bei Radio 10 der Power Music am Mittwoch. So, mittwochs kommt die Müllabfuhr. Hier ist Garbage mit Empty.

0: Out of My Head von Fastball hier bei Radio C. Ab und zu stelle ich euch hier mal ein paar Serien vor, die man in diversen Streaming-Diensten streamen kann. HBO zum Beispiel hat jetzt eine neue Staffel von House of the Dragon rausgebracht. Die Fans wissen Bescheid, es ist die Vorläuferserie zu Game of Thrones. Es geht um die Targaryens und so ein paar anderen Häusern, die man von Game of Thrones schon kennt. Und hier ist ein Ausschnitt aus dem dritten Teil und ich muss sagen, ich habe schon ein paar Folgen gesehen. Wirklich spannend.
1: Dies sind stürmische Zeiten.
2: Rhaenyra ist auf dem Weg. Du bist dir nicht mehr sicher.
3: Ihre Niederlage ist gewiss. Wir sichern die Stadt. Ohne weiteres Blutvergießen.
4: Die Königin hat viele Drachen. Ihre Untertanen fühlen sich nicht sicher. Das sollten sie auch nicht.
0: Ja, und dann wird's heiß hergehen, weil Drachen machen ja immer Feuer und so weiter und so weiter. House of the Dragon, der dritte Teil. Unsere Serienempfehlung.

Unsere Lieblingspartyband Weezer waren das Beginning of the End hier bei Radio C. Wir kommen zu den Peppers, den Red Hot Chili Peppers. Die haben ja immer einen Platz in unserer Playlist und in unseren Herzen. Hier ist

Für alle Verheirateten habe ich das gespielt. Matrimony von Gilbert O'Sullivan. Der ist so ein Fan von Heiraten. Der hat da direkt einen Song drüber gemacht. So, das war die zweite Stunde der Power Music. Wir machen weiter mit U2, Bullet the Blue Sky. Und ich bin ab 12 wieder da mit dem dritten Teil dieser Show.

0: Jana Kramer. Am Leipziger Flughafen ist nach Angaben eines NATO-Sprechers eine Drohne in der Nähe eines ukrainischen Flugzeugs gesichtet worden. Die Polizei habe das Fluggerät abgefangen. Nach Informationen aus Sicherheitskreisen sollen an der Drohne auch Sprengstoff und ein Zünder befestigt gewesen sein.
1: Kurz vor Mitternacht wurde die Drohne in der Nähe einer

0: sagen, die Ermittlungen laufen noch. Dafür ist ein Teil des Flughafens auch immer noch gesperrt. Fiona Reinhardt, Nachrichtenredaktion.
1: Die Debatte um die Abschaffung der abschlagsfreien Frührente nach 45 Beitragsjahren tobt. Unionsfraktionschef Thorsten Frei hat nochmals betont, dass er eine Abkehr von dem Vorhaben für ausgeschlossen hält. Die Kosten der abschlagsfreien Frührente beliefen sich auf etwa 10 Milliarden Euro pro Jahr, sagte Frei im ZDF-Morgenmagazin. Deshalb sei sie Bestandteil eines größeren Konzeptes. Durch einen russischen Raketenangriff auf die ukrainische Hauptstadt Kiew und deren Umland sind nach Behördenangaben mindestens 15 Menschen getötet worden. Das teilte der Katastrophenschutz mit. Außerdem habe es Dutzende Verletzte gegeben.
2: Die ukrainische Flugabwehr konnte bei dem massiven russischen Angriff nicht eine der 2 Dutzend ballistischen Raketen abschießen. Dem Land fehlt es an Flugabwehrraketen. Das Verteidigungsministerium hier in Moskau bestätigte, dass vor allem auch Logistik- und Lagerzentren angegriffen worden seien als Antwort. Die Ukraine greift seit Wochen solche Zentren hier in Russland an. Moskau setzt in seinem Krieg inzwischen immer mehr Raketen ein, statt wie bisher Drohnen, und erhöht so weiter den Druck auf Kiew. Aus Moskau, Ulf Mauder.
1: Zum Sport. Florian Wellbrock hat bei den Europameisterschaften in Paris seine 2. Goldmedaille im Freiwasserschwimmen geholt. Der 28-jährige gebürtige Bremer gewann nach seinem Sieg über die olympischen 10 Kilometer auch das Rennen über die halbe Distanz in der Seine. Für Wellbrock war es die 5. Medaille bei Europameisterschaften im Freiwasser. Zum Wetter, die Vorhersage des Deutschen Wetterdienstes. Heute zunächst teils heiter, teils wolkig, im Osten und Nordosten, später auch in der Südosthälfte Schauer und Gewitter. Lokal besteht weiter Unwettergefahr. Die Höchstwerte 30 bis 37 Grad mit den höchsten Werten in Ostbayern, im Nordwesten 25 bis 30 Grad. Morgen vor allem im Südosten und im Norden wechselhaft mit Schauern und Gewittern, sonst meist trocken bei 21 bis 31 Grad.
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Die dritte Stunde der Power Music bei Radio C haben wir mit Night Ranger angefangen. Rumors in the Air. Ich bin Jost Dalpe und noch eine Stunde für euch da mit guter Musik. Was haben wir in dieser Stunde? Wir haben Southside. Das ist für meine dritten. Southside Johnny and the Dukes habe ich dabei. Rob Grill, Dogs Eye View, Sublime, Howard Jones und so weiter und so weiter. Und Sheryl Crow mit ihrem Lieblingsfehler. My Favorite Mistake.

Da war er wieder. Southside Johnny and the Jukes, Love is the Drug. Hier ist euer Lieblingsradio und euer Lieblings-DJ konnte heute nicht. Deswegen sitze ich hier. Delay mit Intergalactic Lovers kommt nun als nächstes.

Die kleinen Wunder, die unseren Alltag so schön machen. Small Wonders, Dog's Eye View. Ja, jetzt wird's wieder ein bisschen stürmischer. Hier ist Sublime, Ensenada. Und das klingt nach einem Mittagessen. Heute gibt's Ensenada mit Pommes. Na dann.

Death Cab for Cutie mit Riptides hier bei Radio 10. Kennt ihr noch Phil Spector? Der hat damals den Wall of Sound gegründet, hat irgendwann mal eine Schauspielerin erschossen und ist dann im Gefängnis gelandet, mittlerweile leider verstorben am Ende seines Lebens. Das war nicht mehr ganz so toll. Aber er hat viele, viele Sachen produziert, unter anderem auch Star Sailor. Silence is Golden zum Beispiel wurde von Phil Spector als allerletztes produziert, bevor er dann in den Knast einfuhr. Das war ein Song, oder jetzt hören wir einen Song von Star Sailor, der auch ähnlich klingt. Tell Me It's Not Over.

0: Das war Arlo Guthrie. Kennt ihr noch das Lied hier?
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0: Rudi Carrell, wenn wird's mal wieder richtig Sommer. Das hat er gemacht als Coverversion von diesem Song hier, The City of New Orleans. City of New Orleans ist ein Zug, der von San Francisco nach New Orleans fährt, durch die ganzen Staaten durch. Und deswegen singt der Arlo Guthrie auch immer Hello America, how are you? Ja. Apropos, das war die Sendung für heute, die Sendung Power Music geht zu Ende. Was gibt es heute noch hier in diesem tollen Sender? Gleich erstmal Nonstop Music bis 16 Uhr, dann die Rush Hour mit Conny Farin, die Awesome Mix Radio Show mit Emma Scott dann um 19 Uhr und der Night Flight ab 21 Uhr mit Armin Töckel. Und am Schluss bei unserer Sendung gibt es noch Jumping Jack Flash von Aretha Franklin aus dem Film mit Whoopi Goldberg, der hieß auch Jumping Jack Flash und das Lied ist natürlich von den Stones in der Coverversion von Aretha. Ich bin aus Alp und raus. Wir hören uns wieder am Freitag zu einer neuen Ausgabe der Power Music oder am Donnerstagabend um 21 Uhr zu den US Rock Charts Classics. Tschüss, bye bye und hier ist Aretha.

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1: Ich bin Diana Kramer. Russland hat die Ukraine einmal mehr mit einer massiven Angriffswelle überzogen. Dabei wurden nach Angaben der ukrainischen Behörden in der Hauptstadt Kiew und dem Umland mindestens 15 Menschen getötet.
2: Die ukrainische Flugabwehr konnte bei dem massiven russischen Angriff nicht eine der 2 Dutzend ballistischen Raketen abschießen. Dem Land fehlt es an Flugabwehrraketen. Das Verteidigungsministerium hier in Moskau bestätigte, dass vor allem auch Logistik- und Lagerzentren angegriffen worden seien als Antwort. Die Ukraine greift seit Wochen solche Zentren hier in Russland an. Aus Moskau, Ulf Mauder.
1: Bedrohlicher Zwischenfall am Leipziger Flughafen. Dort ist in der Nacht nach Angaben eines NATO-Sprechers eine Drohne in der Nähe eines ukrainischen Transportflugzeugs abgefangen worden.

0: Nach Informationen aus Sicherheitskreisen soll an der Drohne Sprengstoff mit einem Zünder befestigt gewesen sein. Der Flughafen Leipzig-Halle hatte in der Nacht den Flugbetrieb eingestellt. Wieder ein Fall, bei dem ein Test mit künstlicher Intelligenz aus dem Ruder gelaufen ist. Britische Sicherheitsforscher ertappten ein KI-Modell beim Versuch, eine Schwachstelle in öffentlich zugängliche Software einzuschleusen. Besonders brisant, die KI wollte dafür auch einen zuständigen Menschen manipulieren.
1: KI-Modelle sollen selbstständig Aufgaben lösen. Problematisch wird's aber, wenn sie selbst zum Hacker werden. Um das zu testen, hatten britische Forscher den Modellen

0: Forscher den Modellen von Anthropic und des ChatGPT-Entwicklers OpenAI Zugang zum Internet gewährt. Statt sich aber nur Softwarewerkzeuge zu holen, um eine Aufgabe zu erfüllen, legte sich die Anthropic-KI einen Account zu, erschuf Fake-Identitäten und versuchte gezielt, einen Betreuer der Software zu manipulieren. Verschickt wurden auch Phishing-Mails zum Abgreifen sensibler Daten. Bemerkt hatten die Forscher das Ganze wohl auch erst bei einer späteren Auswertung. Katrin Müller, Nachrichtenredaktion.
1: Weit mehr als 100.000 Personen haben seit dem 19. Mai schon einen Antrag auf Förderung eines E-Autos gestellt. Laut dem Bundesamt für Wirtschaft und Ausfuhrkontrolle beziehen sich mehr als 90% der Anträge auf reine E-Autos, die übrigen auf Hybride oder Autos mit sogenannten Reichweitenverlängerern. Voraussetzung für die Förderung ist eine Zulassung des Fahrzeugs seit dem 1. Januar dieses Jahres. Für das Förderprogramm stehen bis 2029 3 Milliarden Euro zur Verfügung. Das soll für 800.000 Fahrzeuge ausreichen. Zum Wetter, die Vorhersage des Deutschen Wetterdienstes. Heute zunächst teils heiter, teils wolkig, im Osten und Nordosten, später auch in der Südosthälfte Schauer und Gewitter. Lokal besteht weiter Unwettergefahr. Die Höchstwerte 30 bis 37 Grad mit den höchsten Werten in Ostbayern, im Nordwesten 25 bis 30 Grad. Morgen vor allem im Südosten und im Norden wechselhaft mit Schauern und Gewittern, sonst meist trocken bei 21 bis 31 Grad.
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1: Ich bin Thomas Brockt. 7 der 16 Ministerpräsidenten sind dagegen, die abschlagsfreie Rente mit 63 abzuschaffen. Unionsfraktionschef Frey sieht für die Frührente aber keinen Spielraum und verwies im ZDF-Morgenmagazin auf die Kosten.
2: Die Kosten für die abschlagsfreie Rente ab 63 belaufen sich auf 10 Milliarden Euro jedes Jahr und für jeden Rentnerjahrgang, rechnet Unionsfraktionschef Frey vor. Er verstehe auch den Widerstand der ostdeutschen Ministerpräsidenten nicht, denn im Osten würden kaum mehr Menschen abschlagsfrei in Rente gehen als im Westen. Und dann vor allem gesündere und wohlhabendere, die noch arbeiten könnten, sagt Frey. Ein Blick in die Statistik zeigt, jeder oder jede Siebte zwischen 65 und 74 Jahren arbeitet neben der Rente noch. Katrin Müller, Nachrichtenredaktion.
1: Am Leipziger Flughafen ist eine Drohne nach Angaben eines NATO-Sprechers in der Nähe eines ukrainischen Flugzeugs gesichtet worden. Die Polizei habe das Fluggerät in der Nacht gesichert. Nach Informationen aus Sicherheitskreisen sollen an der Drohne Sprengstoff und ein Zünder befestigt gewesen sein. Der Flughafen Leipzig-Halle hatte in der Nacht den Flugbetrieb eingestellt. FIFA-Boss Infantino hat für heute zu einer Krisensitzung des Weltverbandes nach Marokko geladen. Das melden britische Medien und auch die deutsche Presseagentur hat entsprechende Informationen. Inhalt und Ausgang der Gespräche sind aber noch offen.
3: Offenbar will Infantino checken, wie es in seiner engeren Umgebung um seinen Rückhalt bestellt ist. Denn laut BBC nehmen

Unter anderem Generalsekretär Grafström und Finanzchef Payer an der Sitzung teil. Allerdings hatte auch der Generalsekretär in einer internen Mail mindestens die Abläufe rund um Infantinos gescheiterten Investorendeal beklagt. Aktuell kommen jetzt noch Erpressungsvorwürfe vom Chef des jordanischen Fußballverbandes dazu. Zwar deutet zurzeit nichts auf einen Rücktritt Infantinos hin, aber die Luft für den FIFA

0: Über die olympischen 10 Kilometer, auch das Rennen über die halbe Distanz in der Seine. Für Welbrock war es bereits die 5. Medaille bei Europameisterschaften im Freiwasser. Zum Wetter, die aktuelle Vorhersage des Deutschen Wetterdienstes. Heute im Südosten Schauer und Gewitter, die später weiter über die Mitte in den Nordosten ziehen. Lokal besteht Unwettergefahr. Dazu im ganzen Land schwülwarm bis heiß bei bis zu 37 Grad, im Nordwesten 25 bis 30 Grad. Morgen vor allem im Südosten und an den Küsten regnerisch mit einzelnen Gewittern, ansonsten heiter und meist trocken bei bis zu 26 Grad im Nordwesten, ansonsten 25 bis 31 Grad.
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1: Ich bin Thomas Vogt. Im Prozess gegen die rechtsextreme Terrorgruppe Letzte Verteidigungswelle sind heute die Urteile gefallen. Das hanseatische Oberlandesgericht hat 8 Angeklagte unter anderem wegen versuchten Mordes und Brandstiftung zu Haftstrafen zwischen 1,5 und 5 Jahren verurteilt.
2: Das Gericht ist überzeugt, dass die Gruppe Brand- und Sprengstoffanschläge auf Asylbewerberheime und linke Einrichtungen verübt und geplant hat. Dabei hinterließen die Mitglieder an den Fassaden unter anderem auch Hakenkreuze und rassistische Parolen. Außerdem soll die Gruppe sogenanntes Pedo-Hunting gemacht haben, also Jagd auf Menschen, die sie für Pädophile hielten. Weil die Angeklagten zur Tatzeit zwischen 14 und 21 Jahre alt waren, wurden sie nach Jugendstrafrecht verurteilt. Gegen weitere Mitglieder der Gruppe sollen noch Ermittlungen laufen. Fiona Reinhardt, Nachrichtenredaktion.
1: 7 der 16 Ministerpräsidenten sind dagegen, die abschlagsfreie Rente mit 63 abzuschaffen. Unionsfraktionschef Frei sieht für die Frührente aber keinen Spielraum und verwies im ZDF-Morgenmagazin auf die Kosten.
3: Die Kosten für die abschlagsfreie Rente ab 63 belaufen sich auf 10 Milliarden Euro jedes Jahr und für jeden Rentnerjahrgang, rechnet Unionsfraktionschef Frei vor. Er verstehe auch den Widerstand der ostdeutschen Ministerpräsidenten nicht, denn im Osten würden kaum mehr Menschen abschlagsfrei in Rente gehen als im Westen. Und dann vor allem gesündere und wohlhabendere, die noch arbeiten könnten, sagt Frei. Ein Blick in die Statistik zeigt, jeder oder jede Siebte zwischen 65 und 74 Jahren arbeitet neben der Rente noch. Katrin Müller, Nachrichtenredaktion.
1: Am Leipziger Flughafen ist eine Drohne nach Angaben eines NATO-Sprechers in der Nähe eines ukrainischen Flugzeugs gesichtet worden. Die Polizei habe das Fluggerät in der Nacht gesichert. Nach Informationen aus Sicherheitskreisen sollen an der Drohne Sprengstoff und ein Zünder befestigt gewesen sein. Der Flughafen Leipzig-Halle hatte in der Nacht den Flugbetrieb eingestellt. Florian Wellbrock hat bei den Europameisterschaften in Paris seine zweite Goldmedaille im Freiwasserschwimmen geholt.

Er gewann nach seinem Sieg über die olympischen 10 Kilometer auch das Rennen über die halbe Distanz in der Seine. Für Welbrock war es bereits die 5. Medaille bei Europameisterschaften im Freiwasser.

0: 20 bis 30 Grad. Morgen vor allem im Südosten und an den Küsten regnerisch mit einzelnen Gewittern. Ansonsten heiter und meist trocken bei bis zu 26 Grad im Nordwesten. Ansonsten 25 bis 31 Grad.
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1: Ich bin Thomas Brockt. Nach dem nächtlichen Drohnenvorfall am Flughafen Leipzig haben Spezialisten der Bundespolizei eine Drohne mit einer Sprengvorrichtung entschärft. Laut Landeskriminalamt wurde der Zünder einer noch unbekannten Sprengvorrichtung entfernt. In dem Fall haben jetzt auch Terrorismus- und Extremismus-Ermittler übernommen. Eine politische Motivation wird nicht ausgeschlossen. Die Drohne war auf einer Start- und Landebahn gefunden worden. Ein mutmaßlich zweites unbekanntes Flugobjekt war mit einem Frachtflugzeug zusammengestoßen, das leicht beschädigt wurde. Im Prozess gegen die rechtsextreme Terrorgruppe Letzte Verteidigungswelle sind heute die Urteile gefallen. Das Hanseatische Oberlandesgericht hat 8 Angeklagte zu Haftstrafen zwischen 1,5 und 5 Jahren verurteilt.
2: Das Gericht ist überzeugt, dass die Gruppe Brand- und Sprengstoffanschläge auf Asylbewerberheime und linke Einrichtungen verübt und geplant hat. Dabei hinterließen die Mitglieder an den Fassaden unter anderem auch Hakenkreuze und rassistische Parolen. Außerdem soll die Gruppe sogenanntes Pedo-Hunting gemacht haben, also Jagd auf Menschen, die sie für Pädophile hielten. Weil die Angeklagten zur Tatzeit zwischen 14 und 21 Jahre alt waren, wurden sie nach Jugendstrafrecht verurteilt. Fiona Reinhardt, Nachrichtenredaktion.
1: Wieder ein Fall, bei dem ein Test mit künstlicher Intelligenz aus dem Ruder gelaufen ist. Diesmal hat ein KI-Modell der Entwicklerfirma Anthropic versucht, eine Schwachstelle in frei zugängliche Software einzuschleusen. Laut britischen Forschern wollte die KI dafür sogar einen Menschen manipulieren.
3: Die Forscher waren verblüfft, denn das KI-Modell nutzte seinen Zugang zum Internet nicht nur für Programmierhilfen, sondern legte eigenständig gefälschte Identitäten an und verschickte Phishing-Mails, um die Softwarebetreuer auszutricksen. Als der manipulierte Programmcode entdeckt wurde, gab die künstliche Intelligenz einen Fehler zu. Anschließend versuchte sie allerdings, die Sicherheitslücke in angeblichen Korrekturen noch einmal einzubauen. Aus London, Philipp Detlefs.
1: Die niedrigen Wasserstände der deutschen Flüsse haben bislang keine negativen Auswirkungen auf die Energieversorgung. Laut Bundeswirtschaftsministerium sind derzeit keine Engpässe bei Öl und Kraftstoffen zu beobachten. Auch Kraftwerke mussten bislang nicht gedrosselt werden. Wegen des Niedrigwassers an der Donau mussten zuletzt mehrere Wasserkraftwerke in Österreich ihre Produktion drosseln. In Ungarn und in Rumänien wurden Kernkraftwerke heruntergefahren, weil es dort an Kühlwasser fehlte. Zum Wetter, die aktuelle Vorhersage des Deutschen.

Wetterdienstes. Heute im Südosten Schauer und Gewitter, die später weiter über die Mitte in den Nordosten ziehen. Lokal besteht Unwettergefahr. Dazu im ganzen Land schwülwarm bis heiß bei bis zu 37 Grad, im Nordwesten 25 bis 30 Grad. Morgen vor allem im Südosten und an den Küsten regnerisch mit einzelnen Gewittern, ansonsten heiter und meist trocken bei bis zu 26 Grad im Nordwesten, ansonsten 25 bis 31 Grad.

Das war die amerikanische Rock- und New Wave Band Face to Face mit dem Song As Forever As You aus dem Album One Big Day. It's a Big Wednesday, der erste Mittwoch im August 2026. Herzlich willkommen dazu hier bei Radio C. Ihr hört die Rush Hour. Ich bin Cody Farron, habe für euch den optimalen Soundtrack für den Home Run. Gleich mit einer Band namens Tiflis Transit. Ja, ich spreche den Namen deutsch aus, denn die Band kommt aus Berlin. 2024 haben sie ihr Debütalbum A Thought Is Not A Feeling veröffentlicht und daraus hören wir gleich den Track AM. Und jetzt kommen wir zu einem sehr emotionalen Song von der Band Blind Melon, heißt Vernie. Und der Sänger Shannon Hoon schrieb das Lied als Huldigung an

Nein, nicht seine Ex, nicht an seine Freundin, sondern an seine Großmutter. Ja, das sieht man auch selten. Die Dame heißt Verne Hoon aus Lafayette in Indiana und der Sänger kündigte bei Live-Konzerten den Song immer liebevoll als ein Stück über eine kleine alte Dame an. Da geht einem doch das Herz auf, oder? Hier sind Blind Melon bei Radio 10.

Das war der große alte Mann des Rock'n'Roll, John Fogerty von CCR, also Creedence Clearwater Revival. Allerdings aus seinem fünften Studioalbum, Baujahr 1986, das da heißt Eye of the Zombie. Und das war hier der Titelsong. Ja, ein legendärer Musiker, gleich eine legendäre Band hier bei Radio C, nämlich The Eagles aus einem legendären Album aus dem Jahre 1976. Übrigens das Jahr, in dem ich meinen ersten Rasierapparat geschenkt bekommen habe. Einen braunen Sixtant, der funktioniert übrigens heute noch. Ja, wir hören gleich New Kid in Town und damit gleiten wir ganz sanft durch diesen Nachmittag. Aber jetzt wird's erstmal gerockt mit John Corabi. Der hat im Jahre 1994 temporär mal den Frontman Vince Neil von Motley Crue ersetzt und aus dieser Schaffensperiode stammt der Track Love Shine und den hören wir jetzt.

Gepflegter melodischer Rock von Bad English aus dem Jahre 1991 und dem Album Backlash. Das war Dancing of the Edge of the World mit dem großartigen Sänger John Waite. Und ich rede gerade von einem großartigen Sänger. Gleich kommt eine großartige deutsche Band, eine der großartigsten überhaupt. Und das sage ich voller Überzeugung. Wir hören Spliff und sie besingen das, was wir alle so lieben, nämlich das Radio. Radio C on the air. Hi, ich bin Cody und wir kommen zu einer bunten Truppe, die in den 80er Jahren vor allem durch ihren Ska-Sound bekannt wurde und den Titel Our House. Wir hören aber einen Track aus dem Jahre 2023. Jawohl, die Band gibt es nämlich immer noch. Und das Album aus diesem Jahr heißt Theater of the Absolute Presence, C'est la Vie. Jetzt geht's ein bisschen rund mit Round We Go, Ska-Music hier bei Radio C.

Das war der Country-Sänger Lee Brice mit dem Track One of Them Girls aus dem Jahre 2020 und seinem Album Hey World. Hey Girls and Boys, hey Listeners, this is Radio C. Heute am Mittwoch, dem 5. August, gleich mit Silverchair und dem Track Suicidal Dream, Baujahr 1995. Und ich grüße alle, die noch unterwegs sind, auf 2, 4, 6, 8 oder 10 Rädern oder vielleicht auch zu Fuß mit dem Kopfhörer auf dem Kopf. Ja, wenn ihr mit dem Auto unterwegs seid, dann hoffe ich, dass ihr noch genügend Sprit im Tank habt. Wenn nicht, dann spendiere ich euch jetzt ein bisschen Gasoline. So heißt der Track von den Airborne Toxic Event aus dem Jahre 2008.

Das war die Band Japan, die allerdings nicht aus Japan stammte, sondern aus Großbritannien, und der Song Adolescent Sex. Wenn ihr übrigens diesen Titel und den Bandnamen in die Suchmaschine eures Vertrauens eingebt, um rauszufinden, was es mit diesem Song auf sich hat, dann kommt ein Warnhinweis, dass nämlich Sex mit Minderjährigen verboten und unangemessen sei. Also lasst es vielleicht lieber bleiben. Heutzutage weiß man ja nie, ob man es dann nicht mit der Staatsanwaltschaft zu tun bekommt und am nächsten Morgen das SEK morgens um 6 vor der Tür steht und Einlass begehrt. Ja, hier ist Radio C, die Rush Hour heute am Mittwoch. Ich bin Cody Farron. In der nächsten Stunde geht es gleich weiter mit dem quirligen Bassisten Mark King und Level 42. Und wir kommen zu einem Song aus dem Jahre 1979 von Queen. Sie haben das Album The Game damals in Deutschland produziert, und zwar in den Musicland Studios, die ja ziemlich berühmt wurden. Nicht nur, weil dort Donna Summer produziert wurde, sondern auch Rockbands wie die Rolling Stones oder Led Zeppelin. Eben auch das Album The Game. Sehr erfolgreich war dieses Album übrigens auch in den USA. Hier ist der Song, der die Mundwinkel nach oben zieht an diesem Mittwochnachmittag, während ihr vielleicht noch nach Hause fahrt oder schon euer erstes Feierabendbierchen aufmacht. Hier ist Crazy Little Thing Called Love in der Live-Version aus dem Wembley-Stadion.

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1: Ich bin Thomas Brock. Die Polizei in Sachsen schließt nach dem Drohnenfund am Flughafen Leipzig ein politisches Motiv nicht aus. Deswegen ermittelt sie jetzt gemeinsam mit dem Sächsischen Landeskriminalamt. Inzwischen ist auch Bundesinnenminister Dobrindt auf dem Weg nach Leipzig. Er will an einer Lagebesprechung mit den Sicherheitsbehörden teilnehmen.
2: Die Drohne, die in der Nähe eines ukrainischen Frachtflugzeugs gefunden wurde, war tatsächlich mit einer Sprengvorrichtung ausgestattet. Das konnte das LKA jetzt bestätigen. Parallel zu diesem Vorfall war in der Nacht am Leipziger Flughafen mutmaßlich noch ein zweites unbekanntes Flugobjekt unterwegs. Es soll mit einem Frachtflugzeug zusammengestoßen sein. Ob es zwischen den beiden Vorfällen einen Zusammenhang gibt, können die Ermittler noch nicht sagen. Fiona Reinhardt, Nachrichtenredaktion.
1: Bundesverkehrsminister Bilger hat sich besorgt über die niedrigen Pegelstände im Rhein und anderen Flüssen gezeigt und eine schnelle Reaktion in Aussicht gestellt. Das Niedrigwasser stelle die Binnenschifffahrt, die Industrie und damit die gesamte Logistikkette vor große Herausforderungen, sagte Bilger dem Kölner Stadtanzeiger vor einem für morgen geplanten Spitzentreffen mit Wirtschaftsvertretern in Bonn. Bei dem Treffen wolle man die aktuelle Lage bewerten und kurzfristig dort handeln, wo Bedarf bestehe, so Bilger. Wieder ein Fall, bei dem ein Test mit künstlicher Intelligenz aus dem Ruder gelaufen ist. Diesmal hat ein KI-Modell der Entwicklerfirma Anthropic versucht, eine Schwachstelle in frei zugängliche Software einzuschleusen. Laut britischen Forschern wollte die KI dafür sogar einen Menschen manipulieren.
3: Die Forscher waren verblüfft, denn das KI-Modell nutzte seinen Zugang zum Internet nicht nur für Programmierhilfen, sondern legte eigenständig gefälschte Identitäten an und verschickte Phishing-Mails, um die Softwarebetreuer auszutricksen. Als der manipulierte Programmcode entdeckt wurde, gab die künstliche Intelligenz einen Fehler zu. Anschließend versuchte sie allerdings, die Sicherheitslücke in angeblichen Korrekturen noch einmal einzubauen. Aus London, Philipp Detlefs.
1: Im Prozess gegen 7 Mitglieder und einen Unterstützer der rechtsextremen Terrorgruppe Letzte Verteidigungswelle hat das hanseatische Oberlandesgericht Haftstrafen zwischen 1,5 und 5 Jahren verhängt. Die Schuldsprüche gegen die Angeklagten, die zur Tatzeit zwischen 14 und 21 Jahre alt waren, wurden unter anderem wegen versuchten Mordes, Brandstiftung und gefährlicher Körperverletzung gefällt. Nach Überzeugung des Gerichts in Hamburg verübte und plante die Gruppe Brand- und Sprengstoffanschläge auf Asylbewerberheime und linke Einrichtungen. Zum Wetter, die aktuelle Vorhersage des Deutschen Wetterdienstes. Heute im Südosten Schauer und Gewitter, die später weiter über die Mitte in den Nordosten ziehen. Lokal besteht Unwettergefahr. Dazu im ganzen Land schwülwarm bis heiß bei bis zu 37 Grad, im Nordwesten 25 bis 30 Grad. Morgen vor allem im Südosten und an den Küsten regnerisch mit einzelnen Gewittern, ansonsten heiter und meist trocken bei bis zu 26 Grad im Nordwesten, ansonsten 25 bis 31 Grad.

0: Mit Funky Music durch diesen Mittwochnachmittag heute am 5. August 2026 bei Radio C. Das war Mark King mit Level 42 aus dem Jahre 1985 und Something About You. Hier ist Radio C, ich bin Colin Farron, präsentiere euch die Rush Hour, noch eine Stunde, noch eine Runde, feinsten Feierabendrock, und der kommt gleich aus Bella Italia von einer Band, die aus Geschwistern besteht, nämlich The Sonic Roots. Übrigens, er wisst ihr, was ein Italiener ist, habe ich kürzlich gesagt bekommen. Ein Italiener ist ein Franzose mit guter Laune. Naja, ich lasse das einfach mal so stehen. The Sonic Roots gleich und Wheels Are Turning. Frische neue Musik von dem Album The Electric Babies Revolution, erschienen 2025. Und wir bleiben in Italien bei einer Band namens Negrita. Der Titel heißt Sex. Und wenn ihr das in die Suchmaschine eures Vertrauens eingebt, was ich auch mal getan habe, dann werden einem Pornoseiten angezeigt. Was ist nur los heute Nachmittag? Naja, hören wir mal, ob der Titel tatsächlich so unanständig ist. Negrita und Sex hier bei Radio C.
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Dieser Song des britischen Musikers John Parr wurde 1984 zum ersten Mal aufgenommen, war ein großer Hit und dann 2012 wurde er nochmal produziert. Und genau diese Version haben wir gerade gehört hier bei Radio C, nämlich Naughty Naughty. Und von England geht es jetzt in das kleine Holland, in die Niederlande, wo allerdings viele großartige Bands produziert wurden und werden. Die Gruppo Sportivo zum Beispiel, die hat 1977 ihr erfolgreiches Debütalbum veröffentlicht namens 10 Mistakes, also 10 Fehler. Und der Song Beep Beep Love aus diesem Album ist kein Fehler, sondern den haben sie mit voller Absicht so aufgenommen. Von Holland wieder zurück nach England zu den Manic Street Preachers aus dem Jahre 2010. Hier ist It's Not War, Just the End of Love.

1986 und dem Album Mosley Shoals und der Track The Day We Caught the Train, also der Tag, an dem wir den Zug erwischt haben. Ich hoffe, ihr habt euren Zug in den Feierabend heute erwischt und habt schon euren ersten Feierabend-Drink vor euch. Gleich gibt's Loverboy aus ihrem Album Get Lucky, Baujahr 1981. Die kanadische Rockband hat den Song allerdings im Jahre 2006 nochmal neu aufgenommen. Das Ergebnis hört ihr gleich. Ich hoffe, ihr hört den Unterschied. Ja, und jetzt sind wir bei einer Band namens Whiskey Myers, eine Country-Rock-Band. Vielleicht habt ihr einen Whiskey im Glas. Euer Feierabend-Drink sei euch gegönnt. Und die Reifen unter der verehrten Hörerschaft, die werden den Namen John Wayne noch kennen. Vielleicht sogar ein Held eurer Jugend. Wir haben ja früher alle mal Western-Filme geguckt. John Wayne heißt der Titel von den Whiskey Myers. Und den hören wir jetzt. Veröffentlicht wurde der 2022.

Radio C spielt Garland Jeffries. In den 80er Jahren ist er bekannt geworden durch seinen Song Matador. Dann hat man lange nichts mehr gehört. 2023 gab es endlich wieder ein Lebenszeichen, nämlich den Song The Cure, den wir gerade eben genossen haben hier bei Radio C. Ja, und Peter Cetera kennt ihr natürlich alle, klar, stilprägender Sänger bei der Band Chicago. Er hat aber auch einige Soloalben gemacht, zum Beispiel World Falling Down im Jahre 1992. Und da hat er auch mal wieder seine Vorliebe für sanfte Balladen ausgelebt. Wir hören ihn gleich mit Restless Heart, ganz entspannte Musik für euren Feierabend. Ja, und 30 Seconds to Mars, großartige Rockband, die ich auch unbedingt mal live erleben möchte. Und wer das auch tun will, der hat noch ein bisschen Zeit, sich Tickets zu besorgen, denn sie kommen erst im April des nächsten Jahres 2027 auch nach Deutschland. Und wer sich was Besonderes gönnen will, nämlich ein Premium-Arrangement, also mit Meet and Greet und allem Komfort und zurück, der gibt knapp 300 Euro aus und pilgert am 20. April nächstes Jahr nach Hannover. Da wird das nämlich angeboten. Ich biete euch jetzt 30 Seconds to Mars und This is War bei Radio C.

Leute, ihr hört genau den richtigen Sender, nämlich Radio C. Ich bin Colin Farren, präsentiere euch nach 18 Uhr noch eine Stunde Rush Hour. Da geht es los mit der norwegischen Band Aha und einem Song für alle Männer, die sich nach einer Vollmondnacht, hatten wir ja kürzlich wieder, am nächsten Morgen etwas länger rasieren müssen, nämlich Cry Wolf. Au, mein Lieblingssong der norwegischen Band übrigens. Und jetzt gehen wir aus dem Norden mehr Richtung Süden, nämlich in die Alpenrepublik Österreich. Daher stammt der Musiker und Sänger Reinhold Bilger. Und 1981 schaffte er seinen Durchbruch mit dem Song Video Live. Und den hören wir jetzt.

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1: Ich bin Thomas Brockt. Das extreme Niedrigwasser auf Rhein, Donau und anderen Flüssen beschäftigt jetzt auch die Politik. Die Verkehrsminister der Länder wollen den Bund nach Informationen der Rheinischen Post zu neuen Maßnahmen drängen. Ziel ist es, den Güterverkehr trotz der niedrigen Pegelstände am Laufen zu halten.
2: Viele Frachtschiffe können im Moment längst nicht so viel laden wie normalerweise. Das bringt Lieferketten durcheinander und verteuert Transporte. Die Länder fordern deshalb unter anderem mehr Schiffe, die auch bei wenig Wasser fahren können, und einen schnelleren Ausbau der Wasserstraßen. Immerhin gibt es bei der Energieversorgung bislang Entwarnung. Kraftwerke laufen laut dem Bundeswirtschaftsministerium weiter normal. Auch bei Öl und Kraftstoffen gibt es aktuell keine Engpässe. Zoe Tassovali, Redaktion.
1: Nach dem nächtlichen Drohnenvorfall am Flughafen Leipzig-Halle haben Spezialisten der Bundespolizei eine Drohne mit einer Sprengvorrichtung entschärft. Laut Landeskriminalamt wurde der Zünder einer noch unbekannten Sprengvorrichtung entfernt. In dem Fall haben jetzt auch Terrorismus und Extremismus Ermittler übernommen. Eine politische Motivation wird nicht ausgeschlossen. Die Drohne war auf einer Start- und Landebahn gefunden worden. Im Prozess gegen die rechtsextreme Terrorgruppe Letzte Verteidigungswelle sind heute die Urteile gefallen. Das hanseatische Oberlandesgericht hat 8 Angeklagte zu Haftstrafen zwischen 1,5 und 5 Jahren verurteilt.
3: Das Gericht ist überzeugt, dass die Gruppe Brand- und Sprengstoffanschläge auf Asylbewerberheime und linke Einrichtungen verübt und geplant hat. Dabei hinterließen die Mitglieder an den Fassaden unter anderem auch Hakenkreuze und rassistische Parolen. Außerdem soll die Gruppe sogenanntes Pedo-Hunting gemacht haben, also Jagd auf Menschen, die sie für Pädophile hielten. Weil die Angeklagten zur Tatzeit zwischen 14 und 21 Jahre alt waren, wurden sie nach Jugendstrafrecht verurteilt. Fiona Reinhardt, Nachrichtenredaktion.
1: Nach mehr als 2 Tagen ist der Großbrand im Osten der Niederlande nach Angaben der Behörden nun unter Kontrolle. Das Feuer sei aber noch nicht vollständig erloschen. Es gebe noch einzelne Brandherde, teilte die Region Limburg-Nord mit. Die Feuerwehr ist weiter in dem Naturgebiet im Einsatz, um ein eventuelles Wiederaufflammen schnell zu unterbinden. Das Feuer war am Montag nahe der Grenze zu Nordrhein-Westfalen ausgebrochen. Die Ursache ist noch unbekannt. Zum Wetter, die aktuelle Vorhersage des Deutschen Wetterdienstes. In der Nacht im Südosten und Osten noch einzelne Schauer und Gewitter, sonst meist trocken und nur wenige Wolken bei Tiefstwerten von 21 bis 16 Grad im Südosten, sonst 17 bis 13 Grad. Morgen tagsüber vor allem im Südosten und an den Küsten regnerisch mit einzelnen Gewittern, sonst heiter und meist trocken bei bis zu 26 Grad im Nordwesten, sonst 25 bis 31 Grad.

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Hi, ich bin Colin Farron, habe für euch noch eine Stunde, noch eine Runde feinsten Feierabendrock. Das war die Band aus Norwegen mit dem Aha-Effekt, nämlich Aha und Cry Wolf, erschienen 1986. Ja, dieses Jahr hat sich ja bei uns eingebrannt als Jahr des größten anzunehmenden Unfalls in Tschernobyl. Jawohl, wissen wir alle noch ebenso, die Raumfähre Challenger, die leider in der Luft explodiert ist. Aber reden wir über schöne Dinge, nämlich über ein schönes Land in Europa, die Niederlande. Daher kommt die Band POM und es gibt ein neues Album, frische neue Musik. Das Album heißt Enlightened Baby und vorab wurde schon mal die Single veröffentlicht, Rover. Hören wir gleich in wenigen Minuten. Jetzt nehme ich aber wieder das Paddel zur Hand und schippe mit dem Kanu rüber über den großen Tümpel nach Amerika. Und dort lebt der Blues-, Rock- und Country-Sänger Delbert McClinton. Den hören wir jetzt mit Every Time I Roll the Dice.

Da hing der Himmel voller Geigen hier bei Radio C, ABC und die New Romantic aus den 80er Jahren rübergerettet in die 2000er, denn das war aus dem Jahre 2016 der Titel Viva Love hier bei Radio C. Und gleich gehen wir zurück in die 70er Jahre, ein echter Klassiker von Wishful Thinking ist angesagt, Hiroshima, gibt auch eine deutsche Version von Sandra, aber ich spiele dann doch lieber das Original. Und hier sind Nickelback, die Band aus Kanada, die so ein bisschen umstritten ist, viele Fans hat sie auf jeden Fall. Es gibt andere, nämlich Heavy-Metal-Fans, die finden sie nicht so gut. Aber hier ein Song, den man nicht alle Tage hört. Aber hier bei Radio C, nämlich Song on Fire. Jetzt sind wir mal Feuer und Flamme für Nickelback. The

Das war die Band mit dem crazy Namen, nämlich Toad, The Wet Sprocket und Crazy Life hier bei Radio C. Wir wechseln gleich rüber in die Alpenrepublik Österreich. Die haben ja einige interessante Musikexporte. Wolfgang Amadeus Mozart zum Beispiel und natürlich auch Falco. Wir hören ihn mit einem Song namens Brillantin Brutal. Eine direkte Anspielung auf Falcos charakteristische mit Pomade oder Brillantine glatt nach hinten gegelte Frisur. Das Album heißt Junge Römer und wird nicht alle Tage im Radio gespielt. Aber natürlich bei uns hier bei Radio C. Jetzt geht's aber erstmal nach Großbritannien zur Band Royal Blood aus dem Album Typhoons von 2021 Trouble

Die Fans von Depeche Mode sind ja überglücklich, dass es die Band mittlerweile wieder gibt und dass man ein relativ neuer Song aus dem Jahre 2023, dem 15. Studioalbum Memento Mori und Ghosts Again hier bei Radio C. Ihr habt bestimmt gemerkt, dass wir in letzter Zeit ziemlich viele Songs spielen, die relativ neu sind oder aus den 2000ern. Auch gleich wieder Hootie and the Blowfish aus 2019, der Song Miss California und bei der Gelegenheit aufgrund vielfacher Ablehnung mal wieder das Wetter in Los Angeles in Kalifornien, 30 Grad und Sonnenschein. Also das können wir in diesem Sommer hier in Europa auch. Wir sind aber jetzt in Amerika bei einer Band namens Eels aus dem Jahre 2009, also schon wieder die 2000er Indie-Rock. Und der Song, der heißt My Timing Is Off, kommt aus dem Album Hombre.

Und wieder einmal muss ich meinen alten Englischlehrer zitieren, der da bekanntlich mal gesagt hat, man sieht einem englischen Wort nicht an, wie es ausgesprochen wird. Gilt auch für den Titel, den wir gerade gehört haben. Oft sagt man Dear Maker, ich habe auch schon Dire Maker gehört. Ihr könnt es euch einfach aussuchen. Das waren Led Zeppelin aus ihrem Album Houses of the Holy von 1973. Da haben sie musikalisch neue Wege beschritten, sind vom klassischen Blues-Schema etwas abgewichen. Tolles Album, wie ich finde. Toto hingegen, die machen ganz andere Musik, also keinen harten Rock und auch keinen Blues. Da sind eher schon mal Jazz-Einflüsse drin, auf jeden Fall sehr gut durchhörbar, die Musik. Wobei ich zugeben muss, Africa kann ich mittlerweile nur noch schwer ertragen. Ist einfach zu oft im Radio gedudelt worden. Aber nicht bei uns, nein. Wir hören was ganz anderes aus dem Jahre 1988 aus ihrem 7. Studioalbum, das sehr erfolgreich war, The Seventh One. Und der Song, der heißt Stop Loving You. Ich bin Conny Farren, I won't stop loving you. Aber ich gehe jetzt Richtung Feierabend hier mit der Rush Hour. Wünsche euch noch einen schönen Mittwochabend, natürlich mit Radio 10.

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1: Ich bin Thomas Brockt. Die Polizei in Sachsen schließt nach dem Drohnenfund am Flughafen Leipzig ein politisches Motiv nicht aus. Deswegen ermittelt sie jetzt gemeinsam mit dem Sächsischen Landeskriminalamt. Bundesinnenminister Dobrindt ist nach Leipzig gereist, um an einer Lagebesprechung mit den Sicherheitsbehörden teilzunehmen.
2: Die Drohne, die in der Nähe eines ukrainischen Frachtflugzeugs gefunden wurde, war tatsächlich mit einer Sprengvorrichtung ausgestattet. Das konnte das LKA jetzt bestätigen. Parallel zu diesem Vorfall war in der Nacht am Leipziger Flughafen mutmaßlich noch ein zweites unbekanntes Flugobjekt unterwegs. Es soll mit einem Frachtflugzeug zusammengestoßen sein. Ob es zwischen den beiden Vorfällen einen Zusammenhang gibt, können die Ermittler noch nicht sagen. Fiona Reinhardt, Nachrichtenredaktion.
1: Die Diskussion um die Rente mit 63 geht weiter. 7 Ministerpräsidenten sprechen sich gegen eine Abschaffung der abschlagsfreien Frührente nach 45 Beitragsjahren aus. Gleichzeitig zeigt das Statistische Bundesamt, immer mehr Menschen arbeiten auch nach dem Renteneintritt weiter.
3: Die SPD will das Rentenpaket jetzt an einer Stelle nachschärfen. Wer jahrzehntelang im Schichtdienst gearbeitet hat oder körperlich besonders hart belastet war, soll früher ohne Abschläge in Rente gehen können. So läuft das zum Beispiel in Österreich. Aus der Union kommt dagegen weiter Widerstand. Der neue Unionsfraktionschef Frei macht klar, an der geplanten Abschaffung der abschlagsfreien Rente nach 45 Beitragsjahren soll sich gar nichts ändern. Zoe Tassovali, Redaktion.
1: Bundesverkehrsminister Bilger hat sich besorgt über die niedrigen Pegelstände im Rhein und anderen Flüssen gezeigt und eine schnelle Reaktion in Aussicht gestellt. Das Niedrigwasser stelle die Binnenschifffahrt, die Industrie und damit die gesamte Logistikkette vor große Herausforderungen, sagte Bilger dem Kölner Stadtanzeiger vor einem für morgen geplanten Spitzentreffen mit Wirtschaftsvertretern in Bonn. Bei dem Treffen wolle man die aktuelle Lage bewerten und kurzfristig dort handeln, wo Bedarf bestehe, so Bilger. In den Dünen an der niederländischen Küste ist ein Großbrand ausgebrochen. Ein Hotel wurde vorsorglich evakuiert. Das Feuer brach beim Villenort Wassenaar nahe Den Haag aus. Auf Videobildern im Internet sind hohe Flammen und Rauchwolken zu sehen. Strandbesucher wurden aufgefordert, das Gebiet zu verlassen. Das Gebiet an der Nordsee ist ein beliebtes Ziel auch für deutsche Urlauber. Zum Wetter, die aktuelle Vorhersage des Deutschen Wetterdienstes. In der Nacht im Südosten und Osten noch einzelne Schauer und Gewitter, sonst meist trocken und nur wenige Wolken bei Tiefstwerten von 21 bis 16 Grad im Südosten, sonst 17 bis 13 Grad. Morgen tagsüber vor allem im Südosten und an den Küsten regnerisch mit einzelnen Gewittern, sonst heiter und meist trocken bei bis zu 26 Grad im Nordwesten, sonst 25 bis 31 Grad.

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0: Die Verkehrsminister der Länder wollen den Bund nach Informationen der Rheinischen Post zu neuen Maßnahmen drängen. Ziel ist es, den Güterverkehr trotz der niedrigen Pegelstände am Laufen zu halten.
1: Viele Frachtschiffe können im Moment längst nicht so viel laden wie normalerweise. Das bringt Lieferketten durcheinander und verteuert Transporte. Die Länder fordern deshalb unter anderem mehr Schiffe, die auch bei wenig Wasser fahren können, und einen schnelleren Ausbau der Wasserstraßen. Immerhin gibt es bei der Energieversorgung bislang Entwarnung. Kraftwerke laufen laut dem Bundeswirtschaftsministerium weiter normal. Auch bei Öl und Kraftstoffen gibt es aktuell keine Engpässe. Zoe Tassovali, Redaktion.
0: Nach dem nächtlichen Drohnenvorfall am Flughafen Leipzig-Halle haben Spezialisten der Bundespolizei eine Drohne mit einer Sprengvorrichtung entschärft. Laut Landeskriminalamt wurde der Zünder einer noch unbekannten Sprengvorrichtung entfernt. In dem Fall haben jetzt auch Terrorismus- und Extremismus-Ermittler übernommen. Eine politische Motivation wird nicht ausgeschlossen. Die Drohne war auf einer Start- und Landebahn gefunden worden. Im Prozess gegen die rechtsextreme Terrorgruppe Letzte Verteidigungswelle sind heute die Urteile gefallen. Das hanseatische Oberlandesgericht hat 8 Angeklagte zu Haftstrafen zwischen 1,5 und 5 Jahren verurteilt.
2: Das Gericht ist überzeugt, dass die Gruppe Brand- und Sprengstoffanschläge auf Asylbewerberheime und linke Einrichtungen verübt und geplant hat. Dabei hinterließen die Mitglieder an den Fassaden unter anderem auch Hakenkreuze und rassistische Parolen. Außerdem soll die Gruppe sogenanntes Pedo-Hunting gemacht haben, also Jagd auf Menschen, die sie für Pädophile hielten. Weil die Angeklagten zur Tatzeit zwischen 14 und 21 Jahre alt waren, wurden sie nach Jugendstrafrecht verurteilt. Fiona Reinhardt, Nachrichtenredaktion.
0: In den Dünen an der niederländischen Küste ist ein Großbrand ausgebrochen. Ein Hotel wurde vorsorglich evakuiert. Das Feuer brach beim Villenort Wassenaar nahe Den Haag aus. Auf Videobildern im Internet sind hohe Flammen und Rauchwolken zu sehen. Strandbesucher wurden aufgefordert, das Gebiet zu verlassen. Das Gebiet an der Nordsee ist ein beliebtes Ziel auch für deutsche Urlauber. Zum Wetter, die aktuelle Vorhersage des Deutschen Wetterdienstes. In der Nacht im Südosten und Osten noch einzelne Schauer und Gewitter, sonst meist trocken und nur wenige Wolken bei Tiefstwerten von 21 bis 16 Grad im Südosten, sonst 17 bis 13 Grad. Morgen tagsüber vor allem im Südosten und an den Küsten regnerisch mit einzelnen Gewittern, sonst heiter und meist trocken bei bis zu 26 Grad im Nordwesten, sonst 25 bis 31 Grad.

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1: Ich bin Thomas Brockt. Nach dem nächtlichen Drohnenvorfall am Flughafen Leipzig haben Spezialisten der Bundespolizei eine Drohne mit einer Sprengvorrichtung entschärft. Laut Landeskriminalamt wurde der Zünder einer noch unbekannten Sprengvorrichtung entfernt. In dem Fall haben jetzt auch Terrorismus und Extremismus Ermittler übernommen. Eine politische Motivation wird nicht ausgeschlossen. Die Drohne war auf einer Start- und Landebahn in der Nähe einer ukrainischen Maschine gefunden worden. Die Diskussion um die Rente mit 63 geht weiter. 7 Ministerpräsidenten sprechen sich gegen eine Abschaffung der abschlagsfreien Frührente nach 45 Beitragsjahren aus. Gleichzeitig zeigt das Statistische Bundesamt, immer mehr Menschen arbeiten auch nach dem Renteneintritt weiter.
2: Die SPD will das Rentenpaket jetzt dann

0: einer Stelle nachschärfen. Wer jahrzehntelang im Schichtdienst gearbeitet hat oder körperlich besonders hart belastet war, soll früher ohne Abschläge in Rente gehen können. So läuft das zum Beispiel in Österreich. Aus der Union kommt dagegen weiter Widerstand. Der neue Unionsfraktionschef Frei macht klar, an der geplanten Abschaffung der abschlagsfreien Rente nach 45 Beitragsjahren soll sich gar nichts ändern. Zoe Tassovali, Redaktion.
1: Wieder ein Fall, bei dem ein Test mit künstlicher Intelligenz aus dem Ruder gelaufen ist. Diesmal hat ein KI-Modell der Entwicklerfirma Anthropic versucht, eine Schwachstelle in frei zugängliche Software einzuschleusen. Laut britischen Forschern wollte die KI dafür sogar einen Menschen manipulieren.
2: Die Forscher waren verblüfft, denn das KI-Modell nutzte seinen Zugang zum Internet nicht nur für Programmierhilfen, sondern legte eigenständig gefälschte Identitäten an und verschickte Phishing-Mails, um die Softwarebetreuer auszutricksen. Als der manipulierte Programmcode entdeckt wurde, gab die künstliche Intelligenz einen Fehler zu. Anschließend versuchte sie allerdings, die Sicherheitslücke in angeblichen Korrekturen noch einmal einzubauen. Aus London, Philipp Detlefs.
1: Das Großfeuer in den Dünen an der niederländischen Küste ist nach Angaben der Behörden unter Kontrolle. Die Feuerwehr müsse noch kleinere Brandherde löschen, um ein erneutes Aufflammen zu verhindern. Gäste eines nahegelegenen Hotels, das vorsorglich evakuiert worden war, konnten zurückkehren. Das Feuer war am Nachmittag in den Dünen beim Villenort Wassenaar nahe Den Haag ausgebrochen. Eine Ursache ist nicht bekannt. Zum Wetter, die aktuelle Vorhersage des Deutschen Wetterdienstes. In der Nacht im Südosten und Osten noch einzelne Schauer und Gewitter, sonst meist trocken und nur wenige Wolken bei Tiefstwerten von 21 bis 16 Grad im Südosten, sonst 17 bis 13 Grad. Morgen tagsüber vor allem im Südosten und an den Küsten regnerisch mit einzelnen Gewittern, sonst heiter und meist trocken bei bis zu 26 Grad im Nordwesten, sonst 25 bis 31 Grad.
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4: Okay, los geht's.

0: Tatsache ist, du bist jetzt da.
1: Stimmt, ich bin da. Willkommen zum Night Flight. Das waren dicht und ergreifend aus Niederbayern, die natürlich längst in Berlin leben. Egal, ist ihre neue Single. Mein Name ist Armin Törkel und ich bin die nächsten zwei Stunden euer Soundguru und Playlist-Prediger. Und ich habe wieder lauter neue Songs in meiner Playlist stehen.

in zum Beispiel von den Indie-Veteranen The Strokes. Ja, Reality Awaits heißt die neue Platte, die ist ja durchaus umstritten. Manche finden sie ganz toll, andere finden sie öde. The Fruits of Conquest wirkt erst wie eine Rolling Stones-Nummer. Das ist nämlich das Lied, was ich von der Platte spielen werde. Aber am Ende wird es dann mit so Gitarren-Slide.

Song und der ist vom dritten Album der Band Drink the Sea. Das ist ein Projekt, bei dem ja unter anderem Peter Buchan mitmacht. Das ist der Gitarrist von R.E.M. Und ja, und das Ganze wird aber wie so eine Art Bewusstseinsstrom gesungen. Mich erinnert das an so diese Beat-Gedichte in den 60er Jahren. ja, das ist lange her. Im Lied geht es irgendwie um Armageddon und ja, es geht halt irgendwie um Krieg, Ermordung der Unschuld und solche interessanten Dinge. Parisian Voodoo, warum es so heißt, das habe ich nie rausgefunden. Drink the Sea.

0: Parisian Voodoo. Ich glaube, jetzt weiß ich, warum es so heißt.
1: Ja, brandneu ist auch die LP Dare to Dream von der Sängerin King. Die ist in Italien aufgewachsen, lebt aber in London. Und der Song Ride, ja, der basiert auf einem Sample von Edwin Starr. Das Lied von Edwin Starr, das hieß Easing In aus dem Jahr 1974. Und ganz ehrlich, das war auch ein guter Song. Jetzt kommt aber Ride von King.

Ich glaube, die Blumen stehen für jemanden, den man liebt. Das sage nicht ich, sondern Rootie, die englische Sängerin, über ihren aktuellen Song Flowers. Und der ist schön.

Ruti Flowers hier im Night Flight am Mittwoch. Wenn Jack Antonoff wahrscheinlich, nicht gerade Musik für Taylor Swift, Lana Del Rey, Paramore oder Kendrick Lamar macht und entwickelt, dann ist er Frontmann von den Bleachers. Und ja, der Mann weiß wirklich, was man machen muss als Musiker, damit gute Lieder rauskommen. Und das hört man auch auf dem aktuellen Album Everyone for 10 Minutes. Ich spiele gleich We Should Talk, und das ist ein Lied, das handelt vom Ende einer engen Freundschaft, die mal im Tourbus angefangen hat mit geteilten Vorlieben und die sich aber trotzdem langsam in einem normalen Leben irgendwie nach und nach aufgelöst hat, ohne dass irgendjemand ja eine Notbremse gezogen hat. Kein Streit, kein Bruch, ja, zwei Menschen, die sich früher alles erzählt haben und jetzt nichts mehr teilen. Traurig.

We Should Talk von der Bleachers LP. Everyone for 10 Minutes. Unbedingt reinhören. Ja, noch ein großer Musiker kommt jetzt hier im Night Flight. Matt Berninger ist der Sänger von der Band The National. Und ja, mit seinem bekannten, markanten, tiefen Gesang. Den nutzt er natürlich auch solo. Er ist solo unterwegs, Matt Berninger. Und wer selbst beschreibt das Lied, das wir gleich hören, als ein beschwipstes Gebet. Und in einem Instagram-Post hat er dazu geschrieben: Ich war etwas wütend auf Gott. Ich glaube zwar nicht, dass es einen Gott gibt, aber falls doch, soll er wissen, dass ich sauer bin. Hier kommt Matt Berninger. 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

Burninger, einfach ein klasse Gitarrensound, der uns da entgegengeströmt ist. Also wunderbar. Jetzt kommen wir zu vier Damen aus London, The Big Moon. Und ja, rund um die Frontfrau Juliet Jackson gab es eine wirklich heftige Geschichte. Die musste nämlich wegen einer Zyste im Trommelfell operiert werden und seitdem hört sie einseitig fast nichts mehr. Und es war für sie natürlich existenziell. Sie sagt, das Schreiben von Songs ist mein Beruf und meine Identität. Und als Reaktion darauf hat sie aber ihre Sichtweise aufs Leben eigentlich geändert und hat gesagt, sie hat sich ein Happy End geschaffen, obwohl es das noch gar nicht gab. Und jetzt hören wir gleich einen neuen Song. Gravity heißt es und auch dazu hat sie was gesagt, was vielleicht dieses neue Gefühl widerspiegelt. Sie hat da an ihren Sohn gedacht, wenn der nach dem Kindergarten auf sie zustürmt und sie umarmt. Dieses Gefühl soll dieser Song ausdrücken. The Big Moon, Gravity.

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Ja, Dahi mit seinem neuen Song Find Me. Wir kommen zu The Thread. Ja, und das ist ein Album von Willow Smith. Ich glaube, das ist schon ihr achtes. Kann das sein? Die gute Frau ist erst 25. Egal. Jedenfalls bringt sie wieder mal wirklich interessante Sounds ein in ihrer Musik. So ein bisschen was Jazziges, ja. Und thematisch geht es viel um Wahrheit, ja, und Schwierigkeit, die zu erkennen. Und irgendwie, ja, findet sich das auch in der Musik wieder, weil, ja, da ändern sich Tempi und Strukturen. Und ja, es ist jedenfalls sehr interessant, würde ich sagen. Und deswegen spiele ich jetzt den gleichnamigen Song The Thread.

Das war Musik von einer jungen Frau aus Massachusetts. Ja, sie nennt ihr Projekt Senseless Optimism und allein deswegen hat sie schon verdient, gespielt zu werden. Aber ich fand das Lied auch gut. Heat, ganz neu, Senseless Optimism. Und im Hintergrund stimmt sich schon Tricky ein. Out of Place, auch ganz neu und hier im Night Flight.

Tricky, ja, ja, das ist ja schon fast wieder rum, die Stunde. Krass, naja, zwei, drei habe ich noch. Das nächste Lied kommt von Alan Alien, ja, wahrscheinlich Alien mit zwei L, aber kommt aus Berlin und die hat schon viel gemacht. Die war Resident DJ im Tresor, hat Radio bei Kiss FM gemacht, hat ein eigenes Plattenlabel gegründet und so weiter und so weiter. Also die ist sehr umtriebig. Und jetzt hat sie eine neue Soloplatte draußen, die heißt New Life. Und der Titel, den ihr jetzt im Nightflight hört, hier im Hintergrund wummert's schon, heißt Mein Herz.

Wo mein Herz schlägt für dich. Musik aus Berlin. Ja, man möchte meinen, man hätte es fast schon wissen können ohne Anmoderation. Ja, ich sag mal so, nächste Stunde gibt es auch noch tolle Musik. Musik aus Frankreich, aus Südafrika. Was haben wir denn noch? Aus Schland habe ich was im Angebot. Also es gibt noch viel Neues zu hören nachher. Also bleibt auf jeden Fall dran. Als nächstes gibt es Musik von einem anderen Act. Fauzia hat auch schon Radio gemacht tatsächlich. Also alle machen Radio. Interessant. Und auch schon in ganz vielen Clubs aufgelegt. Und das Lied, das muss ich jetzt immer raussuchen. Wo habe ich es denn? Ach hier. Das Lied heißt Without Me. Und das hört sich so an.

Without Me. Also ohne mich geht's natürlich nicht, das ist klar, jedenfalls nicht auf Radio C. Es gibt ja die Playlist zum Nachhören bei Deezer. Man muss ein bisschen rumsuchen, aber man findet mich als der Soundguru. Und ja, bald wird es auch eine App geben mit Playlists zum Nachhören. Also da wird einiges sich tun, sagt der Tom. Und wann es soweit ist, weiß ich aber nicht. Bis dahin, müsst ihr euch vielleicht auf dem Deezer rumtreiben. Am Sonntag übrigens, wie immer, ab 18 Uhr gibt es alte Sendungen, alte Night Flights von mir zu hören. Und jetzt zum Schluss der ersten Stunde gibt es noch was Neues zu hören. Nämlich hier kommt Smith, großgeschrieben mit ihrer Dark Side.

0: News. Ich bin Tanja Wagner. Nach dem Drohnenvorfall am Flughafen Leipzig-Halle laufen jetzt Terrorermittlungen. Bundesinnenminister Dobrindt sieht darin ein hybrides Anschlagsszenario.
1: Seit Jahren tauchen Drohnen immer wieder über deutschen Flughäfen auf. Jetzt wächst der Druck auf die Politik. Der Flughafenverband fordert, die angekündigten Abwehrsysteme endlich an allen großen Airports einzubauen. Mehrere Flughäfen warten noch immer auf diese Technik. Währenddessen versuchen die Ermittler herauszufinden, wer die Drohne nach Leipzig gebracht hat und welches Ziel dahinter steckte. Gefunden wurde sie auf einer Start- und Landebahn, ganz in der Nähe einer ukrainischen Transportmaschine. Zoe Tassovali, Redaktion.
0: Bundesverkehrsminister Bilger hat sich besorgt über die niedrigen Pegelstände im Rhein und anderen Flüssen gezeigt und eine rasche Reaktion in Aussicht gestellt. Das Niedrigwasser stelle die Binnenschifffahrt, die Industrie und damit die gesamte Logistikkette vor große Herausforderungen, sagte Bilger dem Kölner Stadtanzeiger. Bei einem Treffen mit Spitzenvertretern der Wirtschaft wolle man die aktuelle Lage bewerten und kurzfristig dort handeln, wo Handlungsbedarf bestehe, so Bilger. Im Prozess gegen die rechtsextreme Terrorgruppe Letzte Verteidigungswelle sind die Urteile gefallen. Das hanseatische Oberlandesgericht hat 8 Angeklagte unter anderem wegen versuchten Mordes und Brandstiftung zu Haftstrafen zwischen 1,5 und 5 Jahren verurteilt.
2: Das Gericht ist überzeugt, dass die Gruppe Brand- und Sprengstoffanschläge auf Asylbewerberheime und linke Einrichtungen verübt und geplant hat. Dabei hinterließen die Mitglieder an den Fassaden unter anderem auch Hakenkreuze und rassistische Parolen. Außerdem soll die Gruppe sogenanntes Pedo-Hunting gemacht haben, also Jagd auf Menschen, die sie für Pädophile hielten. Weil die Angeklagten zur Tatzeit zwischen 14 und 21 Jahre alt waren, wurden sie nach Jugendstrafrecht verurteilt. Gegen weitere Mitglieder der Gruppe sollen noch Ermittlungen laufen. Fiona Reinhardt, Nachrichtenredaktion.
0: Das Großfeuer in den Dünen an der niederländischen Küste ist nach Angaben der Behörden unter Kontrolle. Die Feuerwehr müsse noch kleinere Brandherde löschen, um ein erneutes Aufflammen zu verhindern. Das Feuer war am Nachmittag in den Dünen nahe Den Haag ausgebrochen. Eine Ursache ist nicht bekannt. Zum Wetter, die aktuelle Vorhersage des Deutschen Wetterdienstes. Im Südosten und Osten noch einzelne Schauer und Gewitter, sonst meist trocken und nur wenige Wolken, bei Tiefstwerten von 21 bis 16 Grad im Südosten, sonst 17 bis 13 Grad. Tagsüber vor allem im Südosten und an den Küsten regnerisch mit einzelnen Gewittern, sonst heiter und meist trocken, bei bis zu 26 Grad im Nordwesten, sonst 25 bis 31 Grad.
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4: Ja, das ist schön, dass ihr noch dabei seid zur zweiten Stunde Night Flight am Mittwoch mit den ganzen neuen Songs, den neuen Liedern, die ich für euch rausgesucht habe. Jetzt geht weiter mit Yard Act und ihrem Titel You're Gonna Need a Little Music, wie passend, ja. Und es gibt ja viele Kritiker zu dieser Platte, die sagen, dass das fast so ein Schlüsselsatz ist für dieses neue Album. Ja, es ist ein melodisches Lied irgendwie und auch ein Kontrast zu diesen ganzen anderen etwas aggressiveren Liedern, die auf der Platte drauf sind, Empty Pledges oder Redeemer. Also mir gefällt es ja so ein bisschen besser. Hier kommen Yard Act, You're Gonna Need a Little Music.

Das war ein Ausflug nach Tokio. Nao Yoshioka, Soul-Sängerin hier mit ihrem Titel Changes. Ja, und jetzt Son Lux, zurück nach L.A. Hinter Son Lux steckt vor allem Ryan Lott. Musik von dem haben bestimmt schon viele gehört, unbewusst wahrscheinlich. Denn er hat Soundtracks für viele bekannte Filme geschrieben. Das Verschwinden der Eleanor Rigby, Margos Spuren oder auch Everything, Everywhere, All at Once. Den wahnsinnig anstrengenden Film. Wie auch immer, sein aktuelles Lied oder das aktuelle Lied dieser Band heißt Want You to Love. Und was sollte ich dazu noch sagen? Nichts, das hören wir jetzt. Son Lux.

0: Ich hoffe, ihr habt das schön laut aufgedreht. Das war die neue Single von Son Lux. Wirklich starker Stoff. Want You to Love.
1: Was ist denn das? Die Nadel kratzt auf dem Vinyl. Ich habe eine Vinylattacke. Ich muss sofort zum Plattenschrank und was rausholen. Was rausholen. Runde mit Eckigen.
0: Ja, ja, ja. Das ist eine wunderbare Sache hier. Das ist fantastisch, ein weißes Cover. Links im Bild stehen drei Typen. Und dem einen stehen die blonden Haare zu Kopf, der andere hat eine wilde schwarze Mähne und rechts unten steht Debil. Das können nur die Ärzte sein, tatsächlich. Wir sind im Jahr, ich schau nochmal. Warte mal, ich tue das mal wieder rein hier, jetzt habe ich es da rausgezogen voreilig. Im Jahr 1984 und ja, damals waren die Ärzte noch keine richtigen Teenie-Stars. Damals war die Welt auch noch eine andere, da kamen ja Platten wegen Texten auf den Index, die heute alle kalt lassen. Und so war das ja auch damals. Claudia hat einen Schäferhund, ja, da geht es irgendwie um Sodomie und dann war da auch noch das Schlaflied drauf. Ja, aber ja, damals waren die Ärzte noch, ja, ich fand es ein bisschen fetziger, witziger. Und diese ganze Platte, das ist auch ganz nett. Ja, war damals schon teenie-mäßig vielleicht. Vorne eine Jungsseite und hinten eine Mädchenseite. Ja, Debil kam, die ganze Platte kam in den 80ern auf den Index. 2005 ist sie dann erneut veröffentlicht worden. Und mein Lieblingssong darauf war immer schon zu spät. Du liebst ihn nur, weil er ein Auto hat und nicht wie ich ein klappriges Damenrad, heißt da. Das hat mich natürlich angesprochen. Ich hatte nämlich lange, lange Zeit ein sehr altes und sehr klappriges Damenrad. Das habe ich von meiner Oma bekommen. Das hatte keine Gangschaltung und war natürlich höchst selbst von mir angepinselt. So im Spirit der 70er Jahre, der späten. Naja, wie auch immer. Ja, nach längerer Pause gehen die Ärzte ja übrigens wieder auf Tour nächstes Jahr. Aber natürlich längst ausverkauft. Deswegen jetzt hier im Night Flight zu spät.

Die Ärzte, ein wunderbares Lied. Na gut, musikalisch geht's jetzt nach Frankreich. Nouvelle Vague, die sind ja bekannt dafür, New Wave Songs, ja, der späten 70er, 80er Jahre in so Lounge-Versionen zu verwandeln. Ja, die Ärzte kommen da nicht vor. Never Let Me Down Again ist im Original von Depeche Mode aus dem Jahr 87. Und das Original, wer sich daran erinnert, das ist ein düsterer elektronischer Synthie-Beat. Ja, da geht's voran. Und ja, Nouvelle Vague haben natürlich den Charakter total verändert. Alles reduziert, sanfter Gesang, akustische Gitarren. Ja, ein entspannter Groove. Hier kommen sie. Never Let Me Down Again.

Eine wirklich gelungene Version des alten Depeche Mode Songs Nouvelle Vague, Never Let Me Down. Ja, und jetzt, meine lieben Freunde, lauscht den wundersamen Worten des Radio C Heilsbringers und Hobbyneurologen. Er ist nämlich derjenige, der sich des Nachts in eure Hirne schraubt, denn er weiß, was euch bewegt.

0: Sie ist unerträglich, mörderisch, tropisch, flirren, bleiern, gnadenlos, glühen, extrem, drücken, schwül. Die Hitze. Aber was ist eigentlich Hitze? Große als unangenehm empfundene Wärme? Ja, und wo fängt die an? Das sieht der Finne sicher anders als die Kenianerin. Für manche ist Hitze auch Erregung, ein Grad der Leidenschaft, also durch Gefühle hervorgerufene Wärme im Körper. Da beschwert sich niemand. Oder hat man doch einfach nur Fieber? Nein, nein, Hitzewelle, Hitzetote, Hitzeschäden, Hitzealarm, Hitzschlag. In Japan weiß man mehr. Dort hat man für Hitze über 40 Grad ein neues Wort erfunden. Kokushobi, ein brutal heißer Tag. Es gilt weiterhin die Regel, über die Hitze jammern, aber auf keinen Fall das Wort Klimakrise erwähnen und bald den nächsten Langstreckenflug oder eine kleine Kreuzfahrt buchen. Na dann halt in den Norden. Ja, jetzt geht's nicht in den Norden, sondern nach Ghana. Nämlich, wir hören gleich eine, wie ich finde, schöne, aber auch leicht schnulzige Afro-Hymne, A Thing Alike von Kami Do. Und ja, da geht's natürlich um die Liebe. Ja, der gute Mann, der ist vor ein paar Jahren berühmt geworden mit einer Single Sugar Cane über TikTok natürlich. Da wurde er damals zum ja fast meistgesuchten Afro-Pop-Song, Afro-Pop-Song bei Shazam, und jetzt ist er hier im Night Flight auf Radio C gelandet. Kami Do, A Thing I Like.
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übrigens also Atem. Meine neuen Afro-Dance-Moves hier geübt. Na gut, jetzt mal was ganz anderes. Das Gesicht von Finn Wolfhard. Ja, das ist bestimmt vielen bekannt. Er ist nämlich Mike Wheeler in der Serie Stranger Things. Seine Musik ist nicht ganz so bekannt. Sein neues Album heißt Fire from the Hip. Und

Darauf liefert er textlich ganz schön viele schräge Bilder. In Crater geht es um eine surreale Geschichte. Da geht es irgendwie um einen Krater, der unter einem Haus einer Person entdeckt wird und diese dann komplett verschlingt. Musikalisch erinnert mich das Ganze ein bisschen an die Beach Boys. Finn Wolfhard hier im Night Flight.

Django Django mit ihrer aktuellen Vorab-Single Cameos. Ja, einen ruhigen Song habe ich noch, und zwar von den Eels. Über die muss man ja nicht mehr viel sagen. Der Kopf der Combo Mark Oliver Everett, der sich ja eigentlich nur E nennt, und hat ja wirklich so eine markante Stimme, das hört man immer raus. I'm on Standby werden wir gleich hören. Es ist ein kleiner Ohrwurm, wie ich finde, in dem es um die Kraft einer engen Freundschaft geht. Das hatten wir heute schon mal, das ist interessant. Männerfreundschaften, finde ich gut. Everett sagt, wenn du Glück hast, hast du einen Freund, für den du immer da bist, und umgekehrt. Bitch, ich habe immer Zeit für dich, sagt er. Hier kommen die Eels, I'm on Standby.

Il Peach war das mit Smalltalk. Die Geschichte von Il Peach geht so: in den Aufnahmestudios von New York City, wo Pat Morrissey und Jess Corazza als professionelle Songwriter und Songwriterin arbeiteten. Ja, da haben sie für alle möglichen berühmten Leute geschrieben, und aber immer wieder wurde dann gesagt, ja, was ihr schreibt, das ist so ein bisschen ausgefallen und schräges Zeug. Ja, warum startet ihr nicht euer eigenes Projekt? Ja gut, und das haben sie jetzt gemacht. Il Peach haben sie gegründet, und ja, als nächstes kommen wir zu einem Heimspiel, und zwar aus München kommt jetzt Kites mit dem ganz neuen Song Ipa.

Kites aus München. Jetzt kommt ein bewegender Disco-Track. The Eyes of Love stammt von der Danseur-EP, die Andy Butler, das ist der treibende Kopf hinter Hercules and Love Affair, ja, als ja, eine elektronische Reise durch die queere Geschichte konzipiert hat. Die ganze EP versammelt kleine Geschichten aus der LGBTQ-Community, von Coming-out-Erfahrungen bis zu queerem Nachtleben. The Eyes of Love, was wir gleich hören, erzählt eine Geschichte, in der zwei Männer zueinander finden, ja, deren Flitterwochen aber überschattet sind, nämlich von einer bedrohlichen HIV-Infektion. Eine Geschichte, ja, die Butler wohl aus seinem eigenen Leben mitgenommen hat, die daraus inspiriert ist. Ein tröstender Refrain zieht sich aber dann doch noch durch. No, this is not the end until the bells are ringing. Until then, Hercules and Love Affair.

zum Schluss der Sendung kommt natürlich, ja, treue Hörer und Hörerinnen wissen es, nochmal Musik aus Afrika, heute von TXC, das ist ein Duo aus Südafrika, und Nakupenda, da haben natürlich viele Superstars mitgewirkt, Davido und auch der Produzent El Xapo. Nakupenda, ja, das typische Amapiano-Groove, hört man schon. Aber es geht vor allem um gute Laune, um Afrobeat und Spaß und Tanzen. Da geht es jetzt nicht um den Text. Nakupendo heißt, glaube ich, ich liebe dich. Ja, ist ja auch nicht schlecht, sowas mal zu sagen. Das war's dann auch. Ich wünsche süße Träume oder wilde Nächte. Ja, ihr habt es mal wieder in der Hand. Mein Name ist Armin Torkel. Bis bald bei Radio C Luxemburg. Vielleicht am nächsten Mittwoch wieder um 21 Uhr. Mach's gut. Hier kommt Musik aus Südafrika. 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

0: News. Ich bin Tanja Wagner. Eine Drohne mit Sprengvorrichtung ist am Flughafen Leipzig-Halle entdeckt worden. Bundesinnenminister Dobrindt sieht in dem Drohnenvorfall ein hybrides Anschlagsszenario. Drohnensichtungen kenne man bereits, aber dass eine mit Sprengstoff ausgestattete Drohne im Bereich eines Flughafens entdeckt werde, sei eine neue Gefahrenqualität.
1: Es wäre jetzt zu kurz gesprungen, zu glauben, man könnte diese Form der Bedrohungslage, die es eben objektiv gibt, mit einer einfachen Maßnahme bekämpfen oder erwidern. Wir haben es hier mit einem Wettbewerb zu tun, der möglicherweise auch fremde Mächte mit einschließt.
0: Ein Mitarbeiter des Flughafens hatte die Drohne auf der Startlandebahn gefunden. Der Flugbetrieb wurde vorübergehend eingestellt. Die geplante Reform der Besteuerung von Gewinnen aus Kryptowährungen wird bald den Deutschen Bundestag beschäftigen. Eine Online-Petition gegen die mögliche Abschaffung der einjährigen Steuerfreiheitsregelung bei Bitcoin und Co. hat das notwendige Quorum von 30.000 Unterschriften erreicht. Damit muss sich der Petitionsausschuss des Bundestags in einer öffentlichen Anhörung mit dem Anliegen der Anleger beschäftigen. Der sogenannte Idiotentest wird in Deutschland immer seltener angeordnet. Im vergangenen Jahr gab es rund 70.100 medizinisch-psychologische Untersuchungen, fast 7% weniger als im Jahr zuvor.
2: Für viele Autofahrer ist es der wohl unangenehmste Termin überhaupt. Die Untersuchung, die entscheidet, ob man seinen Führerschein wiederbekommt. Genau solche Untersuchungen gibt es inzwischen aber seltener. Trotzdem geht es in fast jedem zweiten Fall immer noch um Alkohol. Erst danach folgen Drogen und Medikamente. Zoe Tassovali, Redaktion.
0: Wegen letzter Arbeiten wird die frisch sanierte Bahnstrecke Berlin-Hamburg in mehreren Nächten im August und September

0: noch einmal gesperrt. Auf der gesamten Strecke würden Restmängel beseitigt, die nach einigen Wochen des Vollbetriebs festgestellt worden seien und Optimierungen vorgenommen, teilte ein Bahnsprecher mit. Vor Hamburg und Berlin laufe überdies die Abnahme der neuen Infrastruktur und Signaltechnik für den Hochgeschwindigkeitsbetrieb. Zum Wetter, die aktuelle Vorhersage des Deutschen Wetterdienstes. Im Südosten und Osten noch einzelne Schauer und Gewitter, sonst meist trocken und nur wenige Wolken, bei Tiefstwerten von 21 bis 16 Grad im Südosten, sonst 17 bis 13 Grad. Tagsüber vor allem im Südosten und an den Küsten regnerisch mit einzelnen Gewittern, sonst heiter und meist trocken, bei bis zu 26 Grad im Nordwesten, sonst 25 bis 31 Grad.
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1: Ich bin Tanja Wagner. Nach dem Drohnenvorfall am Flughafen Leipzig-Halle laufen jetzt Terrorermittlungen. Bundesinnenminister Dobrindt sieht darin ein hybrides Anschlagsszenario.
2: Seit Jahren tauchen Drohnen immer wieder über deutschen Flughäfen auf. Jetzt wächst der Druck auf die Politik. Der Flughafenverband fordert, die angekündigten Abwehrsysteme endlich an allen großen Airports einzubauen. Mehrere Flughäfen warten noch immer auf diese Technik. Währenddessen versuchen die Ermittler herauszufinden, wer die Drohne nach Leipzig gebracht hat und welches Ziel dahinter steckte. Gefunden wurde sie auf einer Start- und Landebahn, ganz in der Nähe einer ukrainischen Transportmaschine. Zoe Tassovali, Redaktion.
1: Bundesverkehrsminister Bilger hat sich besorgt über die niedrigen Pegelstände im Rhein und anderen Flüssen gezeigt und eine rasche Reaktion in Aussicht gestellt. Das Niedrigwasser stelle die Binnenschifffahrt, die Industrie und damit die gesamte Logistikkette vor große Herausforderungen, sagte Bilger dem Kölner Stadtanzeiger. Bei einem Treffen mit Spitzenvertretern der Wirtschaft wolle man die aktuelle Lage bewerten und kurzfristig dort handeln, wo Handlungsbedarf bestehe, so Bilger. Im Prozess gegen die rechtsextreme Terrorgruppe Letzte Verteidigungswelle sind die Urteile gefallen. Das hanseatische Oberlandesgericht hat 8 Angeklagte unter anderem wegen versuchten Mordes und Brandstiftung zu Haftstrafen zwischen 1,5 und 5 Jahren verurteilt.
3: Das Gericht ist überzeugt, dass die Gruppe Brand- und Sprengstoffanschläge auf Asylbewerberheime und linke Einrichtungen verübt und geplant hat. Dabei hinterließen die Mitglieder an den Fassaden unter anderem auch Hakenkreuze und rassistische Parolen. Außerdem soll die Gruppe sogenanntes Pedo-Hunting gemacht haben, also Jagd auf Menschen, die sie für Pädophile hielten. Weil die Angeklagten zur Tatzeit zwischen 14 und 21 Jahre alt waren, wurden sie nach Jugendstrafrecht verurteilt. Gegen weitere Mitglieder der Gruppe sollen noch Ermittlungen laufen. Fiona Reinhardt, Nachrichtenredaktion.
1: Das Großfeuer in den Dünen an der niederländischen Küste ist nach Angaben der Behörden unter Kontrolle. Die Feuerwehr müsse noch kleinere Brandherde löschen, um ein erneutes Aufflammen zu verhindern. Das Feuer war am Nachmittag in den Dünen nahe Den Haag ausgebrochen. Eine Ursache ist nicht bekannt. Zum Wetter, die aktuelle Vorhersage des Deutschen Wetterdienstes. Im Südosten und Osten noch einzelne Schauer und Gewitter, sonst meist trocken und nur wenige Wolken, bei Tiefstwerten von 21 bis 16 Grad im Südosten, sonst 17 bis 13 Grad. Tagsüber

0: Vor allem im Südosten und an den Küsten regnerisch mit einzelnen Gewittern, sonst heiter und meist trocken bei bis zu 26 Grad im Nordwesten, sonst 25 bis 31 Grad.
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4: Ich bin Tanja Wagner. Eine Drohne mit Sprengvorrichtung ist am Flughafen Leipzig-Halle entdeckt worden. Bundesinnenminister Dobrindt sieht in dem Drohnenvorfall ein hybrides Anschlagsszenario. Drohnensichtungen kenne man bereits, aber dass eine mit Sprengstoff ausgestattete Drohne im Bereich eines Flughafens entdeckt werde, sei eine neue Gefahrenqualität.
5: Es wäre jetzt zu kurz gesprungen, zu glauben, man könnte diese Form der Bedrohungslage, die es eben objektiv gibt, mit einer einfachen Maßnahme bekämpfen oder erwidern. Wir haben es hier mit einem Wettbewerb zu tun, der möglicherweise auch fremde Mächte mit einschließt.
4: Ein Mitarbeiter des Flughafens hatte die Drohne auf der Startlandebahn gefunden. Der Flugbetrieb wurde vorübergehend eingestellt. Die geplante Reform der Besteuerung von Gewinnen aus Kryptowährungen wird bald den Deutschen Bundestag beschäftigen. Eine Online-Petition gegen die mögliche Abschaffung der einjährigen Steuerfreiheitsregelung bei Bitcoin und Co. hat das notwendige Quorum von 30.000 Unterschriften erreicht. Damit muss sich der Petitionsausschuss des Bundestags in einer öffentlichen Anhörung mit dem Anliegen der Anleger beschäftigen. Der sogenannte Idiotentest wird in Deutschland immer seltener angeordnet. Im vergangenen Jahr gab es rund 70.100 medizinisch-psychologische Untersuchungen, fast 7% weniger als im Jahr zuvor.
6: Für viele Autofahrer ist es der wohl unangenehmste Termin überhaupt. Die Untersuchung, die entscheidet, ob man seinen Führerschein wiederbekommt. Genau solche Untersuchungen gibt es inzwischen aber seltener. Trotzdem geht es in fast jedem zweiten Fall immer noch um Alkohol. Erst danach folgen Drogen und Medikamente. Zoe Tassovali, Redaktion.
4: Wegen letzter Arbeiten wird die frisch sanierte Bahnstrecke Berlin-Hamburg in mehreren Nächten im August und September noch einmal gesperrt. Auf der gesamten Strecke würden Restmängel beseitigt, die nach einigen Wochen des Vollbetriebs festgestellt worden seien und Optimierungen vorgenommen, teilte ein Bahnsprecher mit. Vor Hamburg und Berlin laufe überdies die Abnahme der neuen Infrastruktur und Signaltechnik für den Hochgeschwindigkeitsbetrieb. Zum Wetter, die aktuelle Vorhersage des Deutschen Wetterdienstes. Im Südosten und Osten noch einzelne Schauer und Gewitter, sonst meist trocken und nur wenige Wolken. Bei Tiefstwerten von 21 bis 16 Grad im Südosten, sonst 17 bis 13 Grad. Tagsüber vor allem im Südosten und an den Küsten regnerisch mit einzelnen Gewittern, sonst heiter und meist trocken. Bei bis zu 26 Grad im Nordwesten, sonst 25 bis 31 Grad.
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1: Ich bin Tanja Wagner. Nach dem Drohnenvorfall am Flughafen Leipzig-Halle laufen jetzt Terrorermittlungen. Bundesinnenminister Dobrindt sieht darin ein hybrides Anschlagsszenario.
2: Der Flughafenverband fordert, die angekündigten Abwehrsysteme endlich an allen großen Airports einzubauen. Mehrere Flughäfen warten noch immer auf diese Technik. Währenddessen versuchen die Ermittler herauszufinden, wer die Drohne nach Leipzig gebracht hat und welches Ziel dahinter steckte. Gefunden wurde sie auf einer Start- und Landebahn, ganz in der Nähe einer ukrainischen Transportmaschine. Zoe Tassovali, Redaktion.
1: Bundesverkehrsminister Bilger hat sich besorgt über die niedrigen Pegelstände im Rhein und anderen Flüssen gezeigt und eine rasche Reaktion in Aussicht gestellt. Das Niedrigwasser stelle die Binnenschifffahrt, die Industrie und damit die gesamte Logistikkette vor große Herausforderungen, sagte Bilger dem Kölner Stadtanzeiger. Bei einem Treffen mit Spitzenvertretern der Wirtschaft wolle man die aktuelle Lage bewerten und kurzfristig dort handeln, wo Handlungsbedarf bestehe, so Bilger. Im Prozess gegen die rechtsextreme Terrorgruppe Letzte Verteidigungswelle sind die Urteile gefallen. Das hanseatische Oberlandesgericht hat 8 Angeklagte unter anderem wegen versuchten Mordes und Brandstiftung zu Haftstrafen zwischen 1,5 und 5 Jahren verurteilt.
3: Das Gericht ist überzeugt, dass die Gruppe Brand- und Sprengstoffanschläge auf Asylbewerberheime und linke Einrichtungen verübt und geplant hat. Dabei hinterließen die Mitglieder an den Fassaden unter anderem auch Hakenkreuze und rassistische Parolen. Außerdem soll die Gruppe sogenanntes Pedo-Hunting gemacht haben, also Jagd auf Menschen, die sie für Pädophile hielten. Weil die Angeklagten zur Tatzeit zwischen 14 und 21 Jahre alt waren, wurden sie nach Jugendstrafrecht verurteilt. Gegen weitere Mitglieder der Gruppe sollen noch Ermittlungen laufen. Reinhardt, Nachrichtenredaktion.
1: Wegen letzter Arbeiten wird die frisch sanierte Bahnstrecke Berlin-Hamburg in mehreren Nächten im August und September noch einmal gesperrt. Auf der gesamten Strecke würden Restmängel beseitigt, die nach einigen Wochen des Vollbetriebs festgestellt worden seien und Optimierungen vorgenommen, teilte ein Bahnsprecher mit. Vor Hamburg und Berlin laufe überdies die Abnahme der neuen Infrastruktur und Signaltechnik für den Hochgeschwindigkeitsbetrieb. Zum Wetter, die aktuelle Vorhersage des Deutschen Wetterdienstes. Im Südosten und Osten noch einzelne Schauer und Gewitter, sonst meist trocken und nur wenige Wolken, bei Tiefstwerten von 21 bis 16 Grad im Südosten, sonst 17 bis 13 Grad. Tagsüber vor allem im Südosten und an den Küsten regnerisch mit einzelnen Gewittern, sonst heiter und meist trocken, bei bis zu 26 Grad im Nordwesten, sonst 25 bis 31 Grad.
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